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1: Ich bin Hendrik Daum. In Berlin und Mecklenburg-Vorpommern werden heute neue Landesparlamente gewählt. In beiden Bundesländern kann schon ab 16 Jahren gewählt werden. Je nachdem, wie die CDU abschneidet, könnte die Debatte über die politische Zukunft von Parteichef und Bundeskanzler Merz erneut Fahrt aufnehmen. David Riemer berichtet.
2: In Mecklenburg-Vorpommern sieht es laut letzter Umfragen nach einem engen Rennen zwischen SPD und AfD aus. Die Sozialdemokraten mit Ministerpräsidentin Schwesig haben in den letzten Wochen kräftig aufgeholt. Die CDU rutscht in die Nähe der 5%-Hürde. Vielleicht verpasst sie sogar den Einzug in den Landtag. In Berlin zeichnet sich ein Kopf-an-Kopf-Rennen zwischen der Linken und der CDU ab. Dahinter lagen in Umfragen die AfD, die Grünen und die SPD zweistellig.
1: Die Bundesregierung plant zum kommenden Jahr ja einen Spritpreisdeckel. Die Mineralölindustrie ist davon eher bedingt begeistert, man ist eher besorgt. Eine staatliche Preisregulierung sei im deutschen Markt hochkomplex. Das meint der Chef des Verbands Fuels and Energy in der Welt am Sonntag. Wenn ein Preisdeckel zu niedrig angesetzt werde, dann könnte das die Versorgungssicherheit gefährden. Deutschlands ranghöchster Soldat übernimmt einen Spitzenposten bei der NATO. Generalinspekteur Breuer ist zum neuen Vorsitzenden des NATO-Militärausschusses gewählt worden. Er tritt das Amt Mitte kommenden Jahres an und wird künftig die militärischen Interessen aller Mitgliedstaaten zusammenführen. Im Starnberger See ist ein Taucher von einem Tauchgang nicht zurückgekehrt und wird seitdem vermisst. Der Tauchgang des 63-Jährigen auf der Höhe von Berg habe rund eine halbe Stunde gedauert, teilte die Polizei mit. Unter anderem mit Drohnen und einem Polizeihubschrauber suchten die Einsatzkräfte nach dem Mann. Am Abend wurde die Suche abgebrochen. Sie soll heute fortgesetzt werden. Zum Fußball. Borussia Dortmund steht nach einem 1:0-Erfolg beim VfB Stuttgart an der Tabellenspitze der Bundesliga vor dem FC Bayern. Der BVB hat nach 4 Spieltagen die volle Ausbeute von 12 Punkten. Die weiteren Ergebnisse vom Samstag. Augsburg gab eine 2:0-Führung noch aus der Hand und verlor am Ende mit 2:3 gegen Bremen. Freiburg musste sich in Frankfurt mit einem 2:2 begnügen. Der HSV holte beim 2:1 gegen Köln die ersten Saisonpunkte und Mainz gewann in Gladbach mit 4:3.
3: Der KI-generierte Autoverkehrsdienst meldet normalen Verkehr in und um München. Mit aktuellen Daten vom MET Norwegen hier das KI-generierte Wetter für München. Zunächst wird es heute Morgen bewölkt, die Temperaturen werden sich auf etwa 14 Grad einpendeln. Dann ist für den Mittag sonniges Wetter mit Wolken vorausgesagt, was zu einer Temperatur von ungefähr 21 Grad führen soll. Am Nachmittag bleibt das Wetter bewölkt, aber es wird noch immer ein wenig Sonne durch die Wolken scheinen, wobei die Temperaturen auf etwa 22 Grad steigen werden. Am Abend wird es dann stark bewölkt und die Temperatur sinkt auf ungefähr 18 Grad. Außerdem besteht die Möglichkeit für vereinzelten Regen. In der kommenden Nacht bleibt das Wetter stark bewölkt mit Tiefstwerten um 11 Grad.
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1: Sie hören Radio Today, 89 München, die genaue Zeit. Es ist jetzt 3 Uhr und 2 Minuten.

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1: Ich bin Hendrik Daum. In Berlin und Mecklenburg-Vorpommern stehen heute die letzten Landtagswahlen dieses Jahres an. Je nach Ausgang für die CDU könnte sich die Lage für Parteichef und Bundeskanzler Merz etwas entspannen oder aber gefährlich verschärfen. David Riemer berichtet.
2: In Mecklenburg-Vorpommern werden sich SPD und AfD laut Umfragen ein enges Rennen liefern. Den Sozialdemokraten mit Ministerpräsidentin Schwesig gelang in den letzten Wochen eine Aufholjagd. Im jüngsten ZDF-Politbarometer lag sie knapp vor der AfD. Die CDU rutschte in die Nähe der 5%-Hürde ab. In Berlin sieht es nach einem Kopf-an-Kopf-Rennen zwischen der Linken und der CDU aus. Dahinter lagen in Umfragen auch die AfD, die Grünen und die SPD zweistellig.
1: Deutschlands ranghöchster Soldat übernimmt einen Spitzenposten bei der NATO. Generalinspekteur Breuer ist zum neuen Vorsitzenden des NATO-Militärausschusses gewählt worden. Er tritt das Amt Mitte kommenden Jahres an und wird künftig die militärischen Interessen aller Mitgliedstaaten zusammenführen. Tag 2 heute auf dem Oktoberfest. Zunächst geht's ab 9 Uhr los mit dem traditionellen Gay Sunday in der Bräurosel. Er ist seit den 70er Jahren eine feste Institution und Treff schwuler Männer. Um 10 Uhr startet dann der Trachten- und Schützenzug von der Maximilianstraße zur Theresienwiese. Er ist mit 7 Kilometern Länge und mehr als 9000 Trachtlern, Blaskapellen und Schützen einer der größten Trachtenumzüge weltweit. Im Starnberger See ist ein Taucher von einem Tauchgang nicht zurückgekehrt und wird seitdem vermisst. Der Tauchgang des 63-Jährigen in der Nähe von Berg habe rund eine halbe Stunde gedauert, teilte die Polizei mit. Unter anderem mit Drohnen suchten die Einsatzkräfte nach dem Mann. Am Abend wurde die Suche abgebrochen. Sie soll heute fortgesetzt werden. Zum Fußball. Borussia Dortmund steht nach einem 1:0-Erfolg beim VfB Stuttgart an der Tabellenspitze der Bundesliga vor dem FC Bayern. Der BVB hat nach 4 Spieltagen die volle Ausbeute von 12 Punkten. Die weiteren Ergebnisse vom Samstag. Augsburg gab eine 2:0-Führung noch aus der Hand und verlor am Ende mit 2:3 gegen Bremen. Freiburg musste sich in Frankfurt mit einem 2:2 begnügen. Der HSV holte beim 2:1 gegen Köln die ersten Saisonpunkte und Mainz gewann in Gladbach mit 4:3.
3: Der KI-generierte Autoverkehrsdienst meldet normalen Verkehr in und um München. Mit aktuellen Daten vom MET Norwegen hier das KI-generierte Wetter für München. Heute Morgen erwarten wir eine stark bewölkte Wetterlage mit Temperaturen von etwa 15 Grad. Später am Tag, gegen Mittag, lockert die Bewölkung auf und es wird sonnig mit einigen Wolken, wobei die Temperatur auf bis zu 21 Grad ansteigt. Am Nachmittag trübt sich das Wetter wieder etwas ein, bleibt aber mit vereinzelten Sonnenstrahlen bei Temperaturen um die 22 Grad. Es geht in den Abend über mit einer zunehmenden Bewölkung und Temperaturabkühlung auf etwa 18 Grad, wobei es vereinzelt zu Regen kommen kann. In der Nacht bleibt es stark bewölkt mit Tiefstwerten von etwa 11 Grad.

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1: 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Es ist jetzt 4:03.

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1: Ich bin Hendrik Daum. In Berlin und Mecklenburg-Vorpommern werden heute neue Landesparlamente gewählt. Je nachdem, wie die CDU abschneidet, könnte die Debatte über die Zukunft von Parteichef und Bundeskanzler Merz erneut Fahrt aufnehmen. David Riemer berichtet.
2: In Mecklenburg-Vorpommern sieht es laut letzter Umfragen nach einem engen Rennen zwischen SPD und AfD aus. Die Sozialdemokraten mit Ministerpräsidentin Schwesig haben in den letzten Wochen kräftig aufgeholt. Die CDU rutscht in die Nähe der 5%-Hürde. Vielleicht verpasst sie sogar den Einzug in den Landtag. In Berlin zeichnet sich ein Kopf-an-Kopf-Rennen zwischen der Linken und der CDU ab. Dahinter lagen in Umfragen die AfD, die Grünen und die SPD zweistellig.
1: Die Einigung von Bund und Ländern auf ein Entlastungspaket gegen die hohen Spritpreise hat bei Verbraucherschützern, Sozialverbänden und der Opposition im Bundestag Skepsis ausgelöst. Der erneute Tankrabatt sei nicht zielgenau und helfe wie auch der angestrebte Spritpreisdeckel nur kurzzeitig, so die Kritik. Moderne KI-Systeme tun sich schwer damit, Gegenstände nur anhand ihrer groben Form zu erkennen. Ein Forschungsteam aus New York hat gezeigt, dass Bilderkennungsprogramme übergeordnete Formen deutlich schlechter erfassen als Menschen. Während das menschliche Gehirn die Gesamtgestalt eines Objekts in den Vordergrund stellt, orientieren sich neuronale Netze vor allem an kleinen Details. Schon leichte Bildverzerrungen reichen so aus, um die Algorithmen aus dem Konzept zu bringen. Im Starnberger See ist ein Taucher von einem Tauchgang nicht zurückgekehrt und wird seitdem vermisst. Der 63-Jährige sei in der Nähe von Berg rund 40 Meter tief getaucht und nicht mehr aufgetaucht, teilte die Polizei mit. Mit Drohnen suchten die Einsatzkräfte nach dem Mann. Am Abend wurde die Suche abgebrochen, sie soll heute fortgesetzt werden. Zum Fußball. Borussia Dortmund steht nach einem 1:0-Erfolg beim VfB Stuttgart an der Tabellenspitze der Bundesliga vor dem FC Bayern. Der BVB hat nach 4 Spieltagen die volle Ausbeute von 12 Punkten. Die weiteren Ergebnisse vom Samstag. Augsburg gab eine 2:0-Führung noch aus der Hand und verlor am Ende mit 2:3 gegen Bremen. Freiburg musste sich in Frankfurt mit einem 2:2 begnügen. Der HSV holte beim 2:1 gegen Köln die ersten Saisonpunkte und Mainz gewann in Gladbach mit 4:3.
3: Der KI-generierte Autoverkehrsdienst meldet normalen Verkehr in und um München. Mit aktuellen Daten vom MET Norwegen hier das KI-generierte Wetter für München. Heute Morgen erwarten wir kaum Bewölkung mit angenehmen 16 Grad. Ab Mittag lockert sich die Wolkendecke auf und wir erleben einen sonnigen Tag mit wolkengetupftem Himmel bei Temperaturen um 21 Grad. Nachmittags wird es bewölkt, aber immer noch mit ein wenig Sonne durchzogen, während die Temperatur weiterhin bei rund 22 Grad verharrt. Am Abend verdichten sich die Wolken zusehends und wir erwarten stark bewölktes Wetter bei Temperaturen um 18 Grad. In der Nacht bleibt es stark bewölkt mit Tiefstwerten um 13 Grad, wobei vereinzelt Regen fallen kann.

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1: Ich bin Hendrik Daum, einen schönen guten Morgen. In Berlin und Mecklenburg-Vorpommern stehen heute die letzten Landtagswahlen dieses Jahres an. Je nach Ausgang für die CDU könnte sich die Lage für Parteichef und Bundeskanzler Merz etwas entspannen oder auch gefährlich verschärfen. David Riemer berichtet.
2: In Mecklenburg-Vorpommern werden sich SPD und AfD laut Umfragen ein enges Rennen liefern. Den Sozialdemokraten mit Ministerpräsidentin Schwesig gelang in den letzten Wochen eine Aufholjagd. Im jüngsten ZDF-Politbarometer lag sie knapp vor der AfD. Die CDU rutschte in die Nähe der 5%-Hürde ab. In Berlin sieht es nach einem Kopf-an-Kopf-Rennen zwischen der Linken und der CDU aus. Dahinter lagen in Umfragen auch die AfD, die Grünen und die SPD zweistellig.
1: Tag 2 heute auf dem Münchner Oktoberfest. Zunächst geht's ab 9 Uhr los mit dem traditionellen Gay Sunday in der Bräurosel. Er ist seit den 70er Jahren eine feste Institution und Treff schwuler Männer. Um 10 Uhr startet dann der Trachten- und Schützenzug von der Maximilianstraße zur Theresienwiese. Er ist mit 7 Kilometern Länge und mehr als 9000 Trachtlern, Blaskapellen und Schützen einer der größten Trachtenumzüge weltweit. Und zum O-Zapft ist, soll es auf der Wiesen dieses Jahr auch O-Piekst ist heißen. Erstmals bietet die Stadt München direkt auf dem Oktoberfest Impfungen gegen Grippe und Covid-19 an. Moderne KI-Systeme tun sich schwer damit, Gegenstände nur anhand ihrer groben Form zu erkennen. US-Forscher haben gezeigt, dass Bilderkennungsprogramme übergeordnete Formen deutlich schlechter erfassen als Menschen. Während das menschliche Gehirn die Gesamtgestalt eines Objekts in den Vordergrund stellt, orientieren sich neuronale Netze vor allem an Details. Schon leichte Bildverzerrungen reichen so aus, um die Algorithmen aus dem Konzept zu bringen. Borussia Dortmund steht nach einem 1:0 Erfolg am Abend beim VfB Stuttgart an der Tabellenspitze der Fußball-Bundesliga vor dem FC Bayern. Der BVB hat nach 4 Spieltagen die volle Ausbeute von 12 Punkten. Die weiteren Ergebnisse vom Samstag: Augsburg gab eine 2:0 Führung noch aus der Hand und verlor am Ende mit 2:3 gegen Bremen. Freiburg musste sich in Frankfurt mit einem 2:2 begnügen. Der HSV holte beim 2:1 gegen Köln die ersten Saisonpunkte und Mainz gewann Gladbach mit 4:3.
3: Der KI-generierte Autoverkehrsdienst meldet normalen Verkehr in und um München. Mit aktuellen Daten vom MET Norwegen hier das KI-generierte Wetter für München. Heute Morgen erwarten wir kaum Bewölkung und milde Temperaturen von etwa 17 Grad. Im Laufe des Vormittags lockert die Sonne zunehmend auf und am Mittag können wir sonniges Wetter mit einzelnen Wolken bei angenehmen 21 Grad erwarten. Nachmittags ziehen vermehrt Wolken auf, sodass nur noch ein wenig Sonne durchkommt, aber die Temperaturen bleiben konstant bei etwa 22 Grad. Am Abend verdichten sich die Wolken und es wird stark bewölkt bei Temperaturen um 18 Grad. In der Nacht bleibt es stark bewölkt mit Tiefstwerten von rund 13 Grad und wir müssen vereinzelt mit Regen rechnen.

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1: 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Die genaue Zeit, es ist jetzt 6 Uhr.

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1: Ich bin Stefan Schütz. Guten Morgen. In Berlin und Mecklenburg-Vorpommern werden heute neue Landesparlamente gewählt. Je nachdem, wie die CDU abschneidet, könnte die Debatte über die Zukunft von Parteichef und Kanzler Merz erneut Fahrt aufnehmen. David Riemer berichtet.
2: In Mecklenburg-Vorpommern sieht es laut letzter Umfragen nach einem engen Rennen zwischen SPD und AfD aus. Die Sozialdemokraten mit Ministerpräsidentin Schwesig haben in den letzten Wochen kräftig aufgeholt. Die CDU rutscht in die Nähe der 5%-Hürde. Vielleicht verpasst sie sogar den Einzug in den Landtag. In Berlin zeichnet sich ein Kopf-an-Kopf-Rennen zwischen der Linken und der CDU ab. Dahinter lagen in Umfragen die AfD, die Grünen und die SPD zweistellig.
1: Die Wirtschaftsweise Grimm hat die geplante Neuauflage des Tankrabatts kritisiert. Dem Kölner Stadtanzeiger sagte sie, es sei zynisch, das Fahren von Verbrennerautos auf Kosten der jungen Generationen zu subventionieren. Hintergrund: der Tankrabatt ist eine Steuersenkung, die den Staat mindestens 2,5 Milliarden Euro kostet und das allein von Oktober bis Jahresende. Deutsche Autobauer verlieren weiter an Boden gegenüber der internationalen Konkurrenz. Volkswagen, Mercedes-Benz und BMW haben im ersten Halbjahr rund 284 Milliarden Euro umgesetzt. Das sind fast 3% weniger als ein Jahr zuvor. Das zeigt eine Analyse der Beratungsgesellschaft EY. Die weltweite Konkurrenz ist dagegen um 3,6% gewachsen. Nach dem Bilderbuchstart Tag 2 heute auf dem Münchner Oktoberfest. Ab 9 Uhr geht's los mit dem traditionellen Gay Sunday in der Bräurose. Er ist seit den 1970er Jahren eine feste Institution und Treff schwuler Männer. Um 10 Uhr startet dann der Trachten- und Schützenzug von der Maximilianstraße zur Theresienwiese. Er ist mit 7 Kilometern Länge und mehr als 9000 Trachtlern, Blaskapellen und Schützen einer der größten Trachtenumzüge weltweit. In der Fußball-Bundesliga ist Dortmund neuer Spitzenreiter. Der BVB gewann 1:0 in Stuttgart und hat jetzt 2 Punkte Vorsprung auf Bayern München. Die weiteren Ergebnisse: Bremen-Augsburg 3:2, Gladbach-Mainz 3:4, HSV Köln 2:1 und Frankfurt-Freiburg 2:2. Heute die Spiele Leverkusen-Leipzig, Schalke-Elversberg und Paderborn-Hoffenheim.
3: Der KI-generierte Autoverkehrsdienst meldet normalen Verkehr in und um München. Mit aktuellen Daten vom MET Norwegen hier das KI-generierte Wetter für München. Heute geht es zunächst sonnig mit einigen Wolken weiter. Die Temperaturen erreichen am Mittag um 21 Grad. Im Nachmittagsverlauf verdichten sich dann die Wolken, aber immerhin gibt's noch etwas Sonne ab und die Temperaturen steigen auf bis zu 22 Grad. Am Abend wird es stark bewölkt bei um 18 Grad. In der Nacht bleibt es stark bewölkt mit Tiefstwerten von etwa 13 Grad. Hier und da kann es außerdem vereinzelt regnen. Morgen sieht es dann wieder freundlicher aus, sonnig mit Wolken und Höchstwerten um die 17 Grad.
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1: Ich bin Stefan Schütz. Guten Morgen. Sehr lange war die deutsche Autoindustrie das Aushängeschild Deutschlands. Jetzt haben VW, Mercedes und BMW im ersten Halbjahr wieder Boden auf die Konkurrenz verloren. Die Umsätze sanken um fast 3%, teilte die Beratungsgesellschaft EY mit. Diana Kramer berichtet.
2: Im Umsatzranking von 19 Autokonzernen landen VW, Mercedes und BMW auf den drei letzten Plätzen. Unter dem Druck hoher Kosten, E-Mobilität und der wachsenden Konkurrenz, vor allem auch aus China und den USA, stehen in Deutschlands Autobranche aktuell tausende Jobs und ganze Werke auf der Kippe. Gegen den Kahlschlag wollen morgen an 200 Orten in ganz Deutschland mehr als 100.000 Beschäftigte auf die Straße gehen.
1: Texte verwerten kann die KI ziemlich gut, aber beim Erkennen von Formen hat sie Schwächen. Zu dieser Erkenntnis kommt ein Forschungsteam der New York University. Demnach schneidet das menschliche Hirn deutlich besser ab, wenn es darum geht, die Silhouetten von Dingen zu erkennen. Die Forscher weisen darauf hin, dass es unter anderem beim autonomen Fahren darauf ankommt, auch bei Nebel oder in der Dämmerung verlässliche Urteile zu fällen. In Berlin und Mecklenburg-Vorpommern werden neue Landesparlamente gewählt. In Mecklenburg-Vorpommern lieferten sich SPD und AfD in Umfragen ein enges Rennen. In Berlin zeichnete sich ein Kopf-an-Kopf-Rennen zwischen der Linken und der CDU ab. Die Wahllokale öffnen um 8 und schließen um 18 Uhr. In Berlin und Köln sind gestern tausende Menschen gegen Abtreibungen und assistierten Suizid auf die Straße gegangen. Beim sogenannten Marsch für das Leben haben sich laut Polizei in Berlin rund 2200 Menschen beteiligt. In Köln hatten die Veranstalter mit 3000 Demonstranten gerechnet. Tatsächlich sind es laut Polizei deutlich weniger gewesen. Genaue Zahlen hat die Behörde für Köln nicht genannt. Borussia Dortmund hat in der Fußball-Bundesliga die Tabellenführung übernommen. Der BVB gewann am 4. Spieltag in Stuttgart 1:0. Freiburg rutscht nach einem 2:2 in Frankfurt auf Platz 3, dahinter Augsburg das 2:3 in Bremen verlor. Punktlos bleibt Gladbach, 3:4 hieß es gegen Mainz, Hamburg gewann gegen Köln mit 2:1.
3: Der KI-generierte Autoverkehrsdienst meldet normalen Verkehr in und um München. Mit aktuellen Daten vom MET Norwegen hier das Wetter für München. Aktuell ist es kaum bewölkt bei Temperaturen um 16 Grad. Am Mittag ist es sonnig mit Wolken bei Temperaturen um 21 Grad. Am Nachmittag ist es bewölkt mit ein wenig Sonne bei Temperaturen um 22 Grad. Am Abend ist es stark bewölkt bei Temperaturen um 18 Grad. In der Nacht ist es stark bewölkt bei Tiefstwerten um 13 Grad. Es kann vereinzelt regnen. Morgen ist es sonnig mit Wolken bei Höchstwerten um die 17 Grad.

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1: 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Die genaue Zeit, es ist jetzt 8 Uhr und eine Minute.

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1: Ich bin Stefan Schütz. Guten Morgen. US-Präsident Trump will die Entwicklung von künstlicher Intelligenz stärker kontrollieren. Er kündigt eine sogenannte AI-Force an, die sich mit negativen Folgen der Technologie befassen soll. Außerdem will er einen neuen Regierungsbeauftragten für künstliche Intelligenz ernennen. Trotz wachsender Warnungen vor Risiken will Trump die KI-Entwicklung weiter vorantreiben. Die USA sollen ihren technologischen Vorsprung vor China behalten. In Berlin und Mecklenburg-Vorpommern werden heute neue Landesparlamente gewählt. Die Wahllokale schließen um 18 Uhr. Je nachdem, wie die CDU abschneidet, könnte die Debatte über die Zukunft von Parteichef und Bundeskanzler Merz erneut Fahrt aufnehmen, David Riemer berichtet.
2: In Mecklenburg-Vorpommern sieht es laut letzter Umfragen nach einem engen Rennen zwischen SPD und AfD aus. Die Sozialdemokraten mit Ministerpräsidentin Schwesig haben in den letzten Wochen kräftig aufgeholt. Die CDU rutscht in die Nähe der 5%-Hürde. Vielleicht verpasst sie sogar den Einzug in den Landtag. In Berlin zeichnet sich ein Kopf-an-Kopf-Rennen zwischen der Linken und der CDU ab. Dahinter lagen in Umfragen die AfD, die Grünen und die SPD zweistellig.
1: Die Wirtschaftsweise Grimm hat die geplante Neuauflage des Tankrabatts kritisiert. Dem Kölner Stadtanzeiger sagte sie, es sei zynisch, das Fahren von Verbrennerautos auf Kosten der jungen Generation zu subventionieren. Hintergrund: Der Tankrabatt ist eine Steuersenkung, die den Staat mindestens 2,5 Milliarden Euro kostet von Oktober bis Jahresende. Im Starnberger See ist ein Taucher von einem Tauchgang nicht zurückgekehrt und wird seitdem vermisst. Der 63-Jährige sei in der Nähe von Berg rund 40 Meter tief getaucht und nicht mehr aufgetaucht, teilte die Polizei mit. Mit Drohnen suchten die Einsatzkräfte nach dem Mann. Am Abend wurde die Suche abgebrochen. Sie soll heute fortgesetzt werden. In der Fußball-Bundesliga ist Dortmund neuer Spitzenreiter. Der BVB gewann 1:0 in Stuttgart und hat jetzt 2 Punkte Vorsprung auf Bayern München. Die weiteren Ergebnisse: Bremen-Augsburg 3:2, Gladbach-Mainz 3:4, HSV Köln 2:1 und Frankfurt-Freiburg 2:2. Heute die Spiele Leverkusen-Leipzig, Schalke-Elversberg und Paderborn-Hoffenheim.
3: Der KI-generierte Autoverkehrsdienst meldet normalen Verkehr in und um München. Mit aktuellen Daten vom MET Norwegen, hier das KI-generierte Wetter für München. Der Sonntag beginnt für uns sonnig mit einigen lockeren Wolken und das Thermometer zeigt am Mittag bereits 21 Grad an. Am Nachmittag verdichten sich die Wolken leicht, aber immer noch schaffen wir es, dass ein bisschen Sonne durchkommt und es wird sogar noch ein Grad wärmer auf 22 Grad. Der Abend bringt uns stark bewölktes Wetter mit Temperaturen um die 18 Grad. In der Nacht bleibt es stark bewölkt und die Tiefstwerte gehen bis auf 13 Grad zurück. Außerdem ist vereinzelt Regen möglich. Am morgigen Tag erwarten wir wieder sonniges Wetter mit ein paar Wolken, aber die Höchsttemperaturen bleiben mäßig bei etwa 17 Grad.

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3: Es ist ganz genau 9 Uhr und 2 Minuten geworden. Wir messen 16 Grad in München-Thalkirchen. 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
1: Ich bin Stefan Schütz. Guten Morgen. Zum Weltkindertag heute wünschen sich Kinder in Deutschland mehr Sicherheit, faire Bildungschancen und mehr Mitbestimmung. Das zeigt eine Mitmachaktion von UNICEF Deutschland und dem Deutschen Kinderhilfswerk mit über 1000 Kindern. Beide Organisationen fordern von Politik und Gesellschaft mehr Investitionen in Kinderschutz, Bildung und Gesundheit sowie die Verankerung von Kinderrechten im Grundgesetz. Sehr lange war die deutsche Autoindustrie das Aushängeschild Deutschlands. Jetzt haben VW, Mercedes und BMW im ersten Halbjahr wieder Boden auf die Konkurrenz verloren. Die Umsätze sanken um fast 3%, teilte die Beratungsgesellschaft EY mit. Diana Kramer berichtet.
2: Im Umsatzranking von 19 Autokonzernen landen VW, Mercedes und BMW auf den drei letzten Plätzen. Unter dem Druck hoher Kosten, E-Mobilität und der wachsenden Konkurrenz, vor allem auch aus China und den USA, stehen in Deutschlands Autobranche aktuell tausende Jobs und ganze Werke auf der Kippe. Gegen den Kahlschlag wollen morgen an 200 Orten in ganz Deutschland mehr als 100.000 Beschäftigte auf die Straße gehen.
1: Texte verwerten und auswerten kann die KI ziemlich gut, aber beim Erkennen von Formen hat sie Schwächen. Zu dieser Erkenntnis kommt ein Forschungsteam der New York University. Demnach schneidet das menschliche Hirn deutlich besser ab, wenn es darum geht, die Silhouetten von Dingen zu erkennen. Die Forscher weisen darauf hin, dass es unter anderem beim autonomen Fahren darauf ankommt, auch bei Nebel oder in der Dämmerung verlässliche Urteile zu fällen. In Berlin und Mecklenburg-Vorpommern werden neue Landesparlamente gewählt. In Mecklenburg-Vorpommern lieferten sich SPD und AfD in Umfragen ein enges Rennen. In Berlin zeichnete sich ein Kopf-an-Kopf-Rennen zwischen der Linken und der CDU ab. Die Wahllokale schließen um 18 Uhr. Aus ganz Bayern und sogar über die Landesgrenzen hinweg sind Tausende nach München gekommen, um am traditionellen Trachtenumzug am zweiten Tag des Oktoberfests teilzunehmen. Um 10 Uhr setzt sich der fast 7 Kilometer lange Zug in unmittelbarer Nähe des Maximilianeums in Bewegung. Musikalisch begleitet wird das Ganze von zahlreichen Blaskapellen und Spielmannszügen mit traditioneller Volks- und Marschmusik.
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3: Und der Radio Tute Verkehrsdienst meldet im Augenblick störungsfreien Verkehr in und um München.
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3: Geblitzt wird in Penzberg, und zwar beim Penzberger Bahnhof, dann in der Ortseinfahrt Miesbach bei den Miersbaker, und zwar von Bayern kommend, Höhe Bayerischer Hof, in der Ortsdurchfahrt Egmating auf der Schlossstraße in der 30er-Zone, die Ortsdurchfahrt Kleinhelfendorf bei Aing bei der Kirche, in der Ortseinfahrt Karlsfeld von München kommend in der 50er-Zone, dort in beiden Fahrtrichtungen, und in Planegg die Münchner Straße. Und wenn das noch nicht alles gewesen sein sollte, dann am besten gleich direkt die Studionummer 089 723 2000.
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3: In der Nordosthälfte ist es überwiegend dicht bewölkt und windig. Dazu gibt es immer wieder Regen bei 17 bis 21 Grad. Je weiter Richtung Süden wird es dann sonniger. Hier erreichen die Temperaturen 22 bis 25 Grad. Morgen zum Wochenstart wird es dann wechselhaft bei bis zu 20 Grad. In München, Thal, Kirchingen, Valley, Churchen messen wir derzeit genau 16 Grad. Und zum Abschluss noch die genaue Zeit. Es ist mittlerweile 9 Uhr. Und 16 Minuten.

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1: Today History, es ist ganz genau 9.30 Uhr, ganz genau halb 10. Sie hören die Radio Today Morgenwelle am Sonntag, dem 20. September. Jetzt der Blick ins historische Kalenderblatt. Was geschah am 20. September, zum Beispiel im Jahr 1954? Die erste chinesische Verfassung tritt an diesem Tag in Kraft. Sie löst die Übergangsgesetze von 1949 ab und garantiert verschiedene Bürgerrechte, aber keine Gewaltenteilung. De facto steht die Kommunistische Partei dadurch über der Verfassung. Dann am 20. September im Jahr 1955. Die Sowjetunion gewährt der DDR die volle Souveränität. Der Akt untermauert die wenige Monate zuvor verkündete Zwei-Staaten-Theorie in Bezug auf Deutschland. Dann am 20. September im Jahr 1956 vor dem Berliner Abgeordnetenhaus gibt dessen Präsident Willy Brandt bekannt, dass der 1 millionste Übersiedler aus der DDR im Notaufnahmelager Marienfeld eingetroffen ist. Dann am 20. September im Jahr 1972. Bundeskanzler Willy Brandt stellt im Deutschen Bundestag die Vertrauensfrage, die von diesem abschlägig beantwortet wird. Es finden vorgezogene Neuwahlen statt. Am 20. September im Jahr 1972 die Aufstellung zweisprachiger Ortstafeln im österreichischen Bundesland Kärnten fördert den Ortstafelstreit. Noch in der Nacht setzt der sogenannte Ortstafelsturm ein. Dann am 20. September im Jahr 1978 der nordrhein-westfälische Landtag wählt Johannes Rau als Nachfolger von Heinz Kühn zum Ministerpräsidenten. Dann am 20. September im Jahr 1979 durch einen Putsch gegen den in Libyen weilenden Kaiser Jean Bedel Bokassa wird das Zentralafrikanische Kaiserreich abgeschafft und die Zentralafrikanische Republik wiederhergestellt. Dann am 20. September im Jahr 2003 in Lettland sprechen sich bei einer Wahlbeteiligung von 71% 67% der Wähler in einem Referendum für einen Beitritt zur EU aus. Und am 20. September im Jahr 2008 der Bombenanschlag auf das Marriott Hotel in Islamabad verursacht 54 Tote und 266 Verletzte. Diese Tat ist bis heute nicht aufgeklärt. Und als der Bus im Erdloch versank. Die Katastrophe am 20. September im Jahr 1994, einem Dienstag in München. Ein vollbesetzter Bus der Linie 192 kommt am 20. September im Jahr 1994, einem Dienstag in München. Ein vollbesetzter Bus der Linie 192

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2: In Berlin und Mecklenburg-Vorpommern haben die Wahllokale geöffnet. Rund 2,5 Millionen Menschen sind in der Hauptstadt zur Abgeordnetenhauswahl aufgerufen. Im Nordosten etwa 1,3 Millionen. In beiden Ländern darf bereits ab 16 Jahren gewählt werden. Umfragen sehen in Berlin zuletzt ein enges Rennen zwischen Linken und CDU, in MV zwischen SPD und AfD. Die Wahllokale schließen um 18 Uhr. Die AfD bleibt einer INSA-Umfrage zufolge mit unverändert 29% bundesweit stärkste Kraft. Im Sonntagstrend liegt sie damit weiter vor CDU/CSU, die auf 20% kommen. Die Grünen erreichen 14%, die SPD liegt unverändert bei 13%. Die Linke legt leicht zu auf 11%, ebenso die FDP, die jetzt bei 5% liegt. Das BSW kommt in der bundesweiten Befragung auf 3%. Erstmals bietet die Stadt München direkt auf dem Oktoberfest Impfungen gegen Grippe und Covid-19 an. In der Wiesensanitätswache können sich Besucher, Wiesenbeschäftigte und andere Freiwillige ohne Termin impfen lassen. Impfpass und Krankenkassenkarte sollte allerdings mitgebracht werden.

0: In der Nordhälfte ist es heute überwiegend dicht bewölkt und windig. Dazu gibt es immer wieder Regen bei 17 bis 21 Grad. Je weiter Richtung Süden wird es sonniger. Hier erreichen die Temperaturen 22 bis 25 Grad. Morgen zum Wochenstart wird es dann eher wechselhaft bei bis zu 20 Grad. Für weitere Blitzer am besten die Studionummer 089 723 2000.
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0: Es ist ganz genau 10 Uhr und 2 Minuten geworden. Wir messen 18 Grad in München-Thalkirchen. 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
1: Ich bin Stefan Schütz. In Berlin und Mecklenburg-Vorpommern werden heute neue Landesparlamente gewählt. Je nach CDU-Abschneiden wird die Debatte über die politische Zukunft von Parteichef Merz erneut Fahrt aufnehmen. David Riemer berichtet.
2: In Mecklenburg-Vorpommern könnte die CDU ihr bisher schlechtestes Ergebnis bei einer Landtagswahl überhaupt einfahren. Schlimmstenfalls scheitert sie an der 5%-Hürde und fliegt aus dem Landtag. Für CDU-Chef und Kanzler Merz dürfte es dann politisch eng werden. Anders als sonst hatte das komplette Parteipräsidium für heute ganz offiziell in die CDU-Zentrale eingeladen. Dazu gehören auch die 8 CDU-Ministerpräsidenten, die ihm vor der Wahl noch den Rücken gestärkt haben.
1: US-Präsident Trump will die Entwicklung von künstlicher Intelligenz stärker kontrollieren. Er kündigte eine AI-Force an, die sich mit negativen Folgen der Technologie befassen soll. Außerdem will er einen neuen Regierungsbeauftragten für künstliche Intelligenz ernennen. Trotz wachsender Warnungen vor Risiken will Trump die KI-Entwicklung weiter vorantreiben. Die USA sollen ihren technologischen Vorsprung vor China behalten. Deutsche Autobauer verlieren weiter an Boden gegenüber der internationalen Konkurrenz. Volkswagen, Mercedes-Benz und BMW haben im ersten Halbjahr rund 284 Milliarden Euro umgesetzt, fast 3% weniger als ein Jahr zuvor. Das zeigt eine Analyse der Beratungsgesellschaft EY. Die weltweite Konkurrenz ist dagegen um 3,6% gewachsen. Auf dem Oktoberfest in München sind Besucher eines Fahrgeschäfts 5 Minuten lang kopfüber hängen geblieben. Das war gestern Abend, dem Eröffnungstag, passiert. Vor allem Jugendliche hatten danach Schwindel- und Kreislaufprobleme. Nach kurzer Untersuchung war aber alles wieder okay mit ihnen. Die Eicher Ambulanz hat bis zum Abend fast 600 Patienten versorgt. In der Fußball-Bundesliga wollen Leipzig und Leverkusen den Anschluss an die Tabellenspitze schaffen. Um 15.30 Uhr treffen die Teams in Leverkusen aufeinander. Die Sachsen sind 7., Bayern 10. der Tabelle. Außerdem spielen um 17.30 Uhr Schalke gegen Elversberg und um 19.30 Uhr Paderborn gegen Hoffenheim.
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3: Und der Radio Today Verkehrsdienst, der meldet Autobahn A8 München Richtung Salzburg zwischen Hofoldinger Forst Süd und Otterfing derzeit 2 Kilometer Stau.
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3: Geblitzt wird von der A92 kommend in der Überleitung rüber auf die A9 in der 60er Zone. Den hat Sebastian gemeldet. Vielen Dank. Dann wird geblitzt in Penzberg, Höhe des Penzberger Bahnhofes. Dann die Ortseinfahrt Miesbach bei den Miersbaker von Bayern kommend, Höhe Bayerischer Hof. Dann die Ortsdurchfahrt Igmating auf der Schlossstraße in der 30er Zone. Die Ortsdurchfahrt Kleinhelfendorf bei Aing bei der Kirche. Die Ortseinfahrt Karlsfeld von München kommend in der 50er Zone und Planeck, die Münchner Straße. Und für weitere Plätze am besten gleich direkt die Studionummer 089 723 2000.
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3: In der Nordhälfte ist es heute überwiegend dicht bewölkt und windig. Dazu gibt's immer wieder Regen bei 17 bis 21 Grad. Je weiter Richtung Süden wird es dann sonniger. Hier erreichen die Temperaturen 22 bis 25 Grad. Morgen zum Wochenstart wird es dann eher wechselhaft bei bis zu 20 Grad. In München, Thal, Kirchingen, Valley Churchen messen wir derzeit genau 19 Grad. Und zum Abschluss noch die genaue Zeit. Es ist mittlerweile 10 Uhr und 19 Minuten.

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10 Uhr und mittlerweile 26 Minuten. Das heißt, in 4 Minuten ist es 10:30. Und um 10:30 startet sie auch heute wieder die erste von insgesamt 3 Open Lines für private Ansagen unserer Hörer. Die Telefonnummer dafür ist wie immer die 089 723 2000. Vielleicht suchen Sie ja jemanden, mit dem Sie heute aufs Oktoberfest gehen können. Das könnten Sie zum Beispiel durchsagen. Oder doch den schnöden Winterreifen oder den Sommerreifen. Also was Sie wollen. 089 723 2000 ist die Nummer. Und um 10:30 geht's los.

0: Und dann ist es auch schon wieder soweit. Es ist ganz genau 10.30 Uhr, ganz genau 10:30. Jetzt startet sie, die Radio Tour Open Line für private Kleinanzeigen oder Grüße. Die Telefonnummer dafür ist die 089 723 2000.
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0: So, dann schauen wir mal, wie wir hier als Ersten begrüßen können. Radio Tude, hallo, die Open Line.
2: Ja, Peter, einen sonnigen guten Morgen wünsche ich dir. Hörst du, Dirk?
0: Grüß dich. Hallo, Dirk, grüß dich. Ja, wünsche ich dir auch. Was liegt an, Dirk?
2: Du, ich grüße mal wieder die üblichen Verdächtigen, Tobi, Martin, Werner, Michi, dann Birgit Sam Privatier und natürlich auch an dich herzliche Grüße und...
0: Oh, danke sehr. Sonntag. Wie schaut's aus mit dem Oktoberfest? Fahrst du einmal hin oder wie ist deine Planung?
2: Wenn dann spontan, also heute sicher nicht. Aber wenn es einmal ausgeht, vielleicht. Mhm. Ich bin jetzt so der ganz große Wiesengänger.
0: Bleibst heute lieber in der Botanik?
2: Ja, wir werden jetzt in die Botanik gehen, da hast du recht. Und vielleicht nachher mal eines der Fahrzeuge starten und noch ein bisschen spazieren fahren.
0: Ein bisschen spazieren fahren, wunderbar. Dirk, dann wünsche ich dir einen geruhsamen, schönen Sonntagnachmittag und schön, dass du angerufen hast.
2: Gerne, Peter. Und wie gesagt, mach's gut, gell?
0: Ja, du auch. Bis dann. Servus. Servus. Ein freundlicher Gruß gleich zu Beginn der Open Light vom Dirk. Jetzt schauen wir mal, was der nächste Anrufer bringt. Radio Tude, hallo, guten Morgen, wen haben wir dran?
3: Hallo, guten Morgen, das ist der Heinz.
0: Der Heinz, was liegt an?
3: Ich hätte gern ein paar Umzugskartons verkauft und zwar keine billigen Baumarktkartons, sondern sind Speditionsware.
0: Mhm. Also, was unterscheidet die? Was ist da besser bei denen?
3: Die sind dicker und du kannst wirklich was reinpacken und tragen. Die verdreht sich nicht, die Dinger, und die reißen nicht durch.
0: Okay, aber sie sind genauso groß, oder wie muss man sich das vorstellen?
3: Sie sind genauso groß, ja. Und ich habe kleine und große da.
0: Was stellst du finanziell vor?
3: Finanziell so zwischen 2 Euro und 2,50 oder Verhandlungsbasis. Also ich habe noch ungefähr über 20. Mhm. Und so Baumarktkarton, nur einen Schwung, wenn jemand braucht, kriegt er die Baumarktkartons dazu geschenkt.
0: Wunderbar. Dann sag uns deine Telefonnummer, Heinz.
3: Telefonnummer ist 0172 8242 047.
0: Dann wiederhol die Nummer noch einmal.
3: 0171 82.
0: Nein, du hast 0172, hast du gesagt.
3: 047.
0: Heinz.
3: Hab ich gesagt? Entschuldigung.
0: Also jetzt, dann nochmal, damit es richtig ist.
3: 0171.
0: Also 0171.
3: Genau. 82. Mhm. 42. 047.
0: Okay, dann drücke ich dir die Daumen, dass sie weggehen, gell?
3: Danke.
0: Mach's gut, servus.
3: Servus, für dich.
0: Also Umzugskartons der besseren Sorte wurden angeboten, wir haben es vernommen. Wenn Sie die ein oder andere hier genannte Telefonnummer von Hörern nicht gleich mitschreiben konnten, das ist kein Problem. Die kann man den ganzen Tag über noch einmal nachfragen hier bei uns. Oder noch einfacher, Sie schicken uns eine E-Mail an info@radiotoday.de, geschrieben info@radio2day. Vergessen Sie, schicken uns eine E-Mail an info@radiotoday.de, geschrieben info@radio2day.

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1: In Berlin und Mecklenburg-Vorpommern haben die Wahllokale geöffnet. Rund 2,5 Millionen Menschen sind in der Hauptstadt zur Abgeordnetenhauswahl aufgerufen. Im Nordosten etwa 1,3 Millionen. In beiden Ländern darf bereits ab 16 Jahren gewählt werden. Umfragen sahen in Berlin zuletzt ein enges Rennen zwischen Linken und CDU. In MV zwischen SPD und AfD. Die Wahllokale schließen um 18 Uhr. Die AfD bleibt einer INSA-Umfrage zufolge mit unverändert 29% bundesweit stärkste Kraft. Im Sonntagstrend liegt sie damit weiter vor CDU/CSU, die auf 20% kommen. Die Grünen erreichen 14%, die SPD liegt unverändert bei 13%. Die Linke legte leicht zu auf 11%, ebenso die FDP, die jetzt 5% hat. Das BSW kommt in der bundesweiten Befragung auf 3%. Erstmals bietet die Stadt München direkt auf dem Oktoberfest Impfungen gegen Grippe und Covid-19 an. In der Wiesn-Sanitätswache können sich Besucher, Wiesn-Beschäftigte und andere Impfwillige ohne Termin impfen lassen. Impfpass und Krankenkassenkarte sollten allerdings mitgebracht werden.

In der Nordhälfte ist es heute überwiegend dicht bewölkt und windig. Dazu gibt es immer wieder Regen bei 17 bis 21 Grad. Je weiter Richtung Süden wird es sonniger. Hier erreichen die Werte 22 bis 25 Grad. Morgen zum Wochenstart wird es dann eher wechselhaft bei bis zu 20 Grad. Der zuletzt gemeldete Blitzer, danke noch einmal an Sebastian, kommt von der 92 kommend in der Überleitung rüber auf die A9 in der 60er-Zone. Und wenn Sie weitere Blitzer melden möchten, dann am besten gleich direkt die Studionummer 089 723 2000, 10:58 Uhr.

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3: Es ist ganz genau 11 Uhr und 2 Minuten geworden. Wir messen 21 Grad in München-Thalkirchen und erfreuen uns an der Sonntagsausgabe der Today Morgenwelle.
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1: Ich bin Stefan Schütz. Über Tankrabatt und Preisobergrenze soll der Spritpreis eingefangen werden, das kritisiert die Wirtschaftsweise Grimm. Sie spricht im Kölner Stadtanzeiger von einer Subvention von Verbrennerautos zu Lasten der jungen Generation. Auch von anderer Seite kommen Bedenken. David Riemer berichtet.
2: Die deutsche Mineralölindustrie ist zwar gesprächsbereit, sieht eine staatliche Preisregulierung aber mit Sorge. Bei rund 14.000 Tankstellen in Deutschland sei sie hochkomplex und mit zusätzlicher Bürokratie verbunden. Ein zu niedriger Preisdeckel könne im schlimmsten Fall die Versorgungssicherheit gefährden, heißt es. Verbraucherschützer, Sozialverbände und die Opposition kritisieren den Tankrabatt als zu wenig zielgenau.
1: In Berlin und Mecklenburg-Vorpommern wählen die Menschen heute neue Landesparlamente. Umfragen zufolge deuten sich knappe Ergebnisse an. In Mecklenburg-Vorpommern liegen SPD und AfD etwa gleich auf. Die CDU muss erneut mit einer schweren Schlappe rechnen. In Berlin liefern sich Linke und CDU ein Kopf-an-Kopf-Rennen. Die Wahl gilt auch als richtungsweisend für Kanzler Merz und die Bundesregierung. Zum Weltkindertag heute wünschen sich Kinder in Deutschland mehr Sicherheit, faire Bildungschancen und mehr Mitbestimmung. Das zeigt eine Mitmachaktion von UNICEF Deutschland und dem Deutschen Kinderhilfswerk mit über 1000 Kindern. Beide Organisationen fordern von Politik und Gesellschaft mehr Investitionen in Kinderschutz, Bildung und Gesundheit sowie die Verankerung von Kinderrechten im Grundgesetz. Private Pflegeanbieter fordern digitale Lösungen für die Versichertenkarten. Pflegekräfte bringen die Karten oft persönlich in Arztpraxen und warten dort auf die Bearbeitung. Das kostet laut einer Hochrechnung des Verbands bundesweit rund 2,3 Millionen Stunden im Jahr. Der Versicherungsstatus soll künftig digital über die Telematikinfrastruktur abgerufen werden, so die Forderung. In Berlin und Köln sind gestern tausende Menschen gegen Abtreibungen und assistierten Suizid auf die Straße gegangen. Beim sogenannten Marsch für das Leben haben sich laut Polizei in Berlin rund 2200 Menschen beteiligt. In Köln hatten die Veranstalter mit 3000 Demonstranten gerechnet. Tatsächlich sind es laut Polizei deutlich weniger gewesen. Genaue Zahlen hat die Behörde für Köln nicht genannt.
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4: Und der Radio Tude Verkehrsdienst meldet Autobahn A8 Salzburg Richtung München zwischen Hoferldinger Forst und Brunntal momentan 1 Kilometer Stau.
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4: Der Oliver hat angerufen, er meldet einen Blitzer und zwar in Penzberg, Höhe des Penzberger Bahnhofes von Sindelsdorf kommend. Danke Oliver. Dann wird geblitzt von der A92 kommend in der Überleitung rüber auf die A9 in der 60er Zone. Dann in der Ortseinfahrt Miesbach bei den Miersbäcker von Weyern kommend, Höhe Bayerischer Hof. Die Ortsdurchfahrt Igmating auf der Schlossstraße in der 30er Zone. Die Ortsdurchfahrt Kleinhelfendorf bei Aing bei der Kirche. Die Ortseinfahrt Karlsfeld von München kommend in der 50er Zone und im Planegg die Münchner Straße. Und sollte das noch nicht alles gewesen sein, dann am besten gleich direkt die Studionummer 089 723 2000.
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4: In der Nordhälfte ist es heute überwiegend dicht bewölkt und windig. Dazu gibt es immer wieder Regen bei 17 bis 21 Grad. Je weiter Richtung Süden wird es dann sonniger. Hier erreichen die Temperaturen 22 bis 25 Grad. Morgen zum Wochenstart wird es dann eher wechselhaft bei bis zu 20 Grad. In München, Thalkirchen, Wellichurchen messen wir derzeit genau 21 Grad. Und zum Abschluss noch die genaue Zeit. Es ist mittlerweile 11 Uhr und 19 Minuten.

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Angesagt ist die Sonntagsausgabe der Radio Tour Morgenwelle, Sonntag, der 20. September. In Russland geht heute die dreitägige Parlamentswahl zu Ende. Die Kreml-Partei Geeintes Russland strebt erneut eine Zweidrittelmehrheit an. Abgestimmt wird auch in den von Russland kontrollierten Teilen ukrainischer Regionen. Unabhängige Beobachter meldeten Manipulationsversuche und andere Regelverstöße. Erste Ergebnisse werden nach Schließung der letzten Wahllokale heute um 20 Uhr deutscher Zeit erwartet. Und Volkswagen, Mercedes-Benz und BMW haben im ersten Halbjahr weniger umgesetzt als ein Jahr zuvor. Nach einer EY-Analyse sanken die Erlöse der drei deutschen Konzerne um 2,9% auf rund 284 Milliarden Euro, während die internationale Konkurrenz insgesamt zulegte. Auch der Gewinn der deutschen Hersteller ging deutlich zurück. Besonders belastend ist das Geschäft in China, wo ihr Absatz um 25% absank. Der zuletzt gemeldete Blitzer steht in Penzberg, Höhe Penzberger Bahnhof, von Sindelsdorf kommend. Und wenn auch Sie Blitzer melden wollen, dann entweder die Freecall-Nummer 0800 1000 Today oder gleich direkt im Studio anrufen unter 089 723 2000 723 2000.

0: Angesagt ist die Sonntagsausgabe der Radio Today Morgenwelle, Sonntag, der 20. September. Die Zeit mittlerweile 11 Uhr und genau 42 Minuten.
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0: In Berlin und Mecklenburg-Vorpommern haben die Wahllokale geöffnet. Rund 2,5 Millionen Menschen sind in der Hauptstadt zur Abgeordnetenhauswahl aufgerufen. Im Nordosten etwa 1,3 Millionen. In beiden Ländern darf bereits ab 16 gewählt werden. Umfragen sahen in Berlin zuerst ein enges Rennen zwischen Linken und CDU, in Mecklenburg-Vorpommern zwischen SPD und AfD. Die Wahllokale schließen um 18 Uhr. Die AfD bleibt einer INSA-Umfrage zufolge mit unverändert 29% bundesweit stärkste Kraft. Im Sonntagstrend liegt sie damit weiter vor CDU-CSU, die auf 20% kommen. Die Grünen erreichen 14%, die SPD liegt unverändert bei 13%. Die Linke legte leicht zu auf 11%, ebenso die FDP, die jetzt bei 5% liegt. Das BSW kommt in der bundesweiten Befragung auf 3%. Erstmals bietet die Stadt München direkt auf dem Oktoberfest Impfungen gegen Grippe und Covid-19 an. In der Wiesn-Sanitätswache können sich Besucher, Wiesnbeschäftigte und auch andere Impfwillige ohne Termin impfen lassen. Impfpass und Krankenkassenkarte sollte man allerdings mitbringen.

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4: Es ist ganz genau 12 Uhr und 2 Minuten geworden. Wir messen 22 Grad in München-Thalkirchen. Sie hören die Sonntagsausgabe der Today Morgenwelle. Mahlzeit.
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1: Ich bin Stefan Schütz. KI-Systeme können Texte gut verarbeiten, tun sich aber schwer, Formen zu erkennen. Das zeigt eine Studie der New York University. Demnach erkennt das menschliche Gehirn Silhouetten von Objekten deutlich zuverlässiger als künstliche Intelligenz. Die Forscher warnen, gerade beim autonomen Fahren ist das ein Problem, denn dort kommt es darauf an, auch bei Nebel oder Dämmerung sicher zu erkennen, was sich auf der Straße befindet. Die deutsche Autoindustrie verliert weiter an Boden gegenüber der Konkurrenz. VW, Mercedes und BMW haben im ersten Halbjahr fast 3% weniger Umsatz gemacht. Das zeigt eine Analyse der Beratungsgesellschaft EY. Diana Kramer berichtet.
2: Im Umsatzranking von 19 Autokonzernen landen VW, Mercedes und BMW auf den drei letzten Plätzen. Unter dem Druck hoher Kosten, E-Mobilität und der wachsenden Konkurrenz, vor allem auch aus China und den USA, stehen in Deutschlands Autobranche aktuell tausende Jobs und ganze Werke auf der Kippe. Gegen den Kahlschlag wollen morgen an 200 Orten in ganz Deutschland mehr als 100.000 Beschäftigte auf die Straße gehen.
1: Aus ganz Bayern und sogar über die Landesgrenzen hinweg sind Tausende nach München gekommen, um am traditionellen Trachtenumzug am zweiten Tag des Oktoberfests teilzunehmen. Um 10 Uhr setzte sich der fast 7 Kilometer lange Zug in unmittelbarer Nähe des Maximilianeums in Bewegung. Musikalisch begleitet wurde das Ganze von zahlreichen Blaskapellen und Spielmannszügen mit traditioneller Volks- und Marschmusik. In Berlin und Mecklenburg-Vorpommern sind die Wahllokale seit 8 Uhr geöffnet. Rund 2,5 Millionen Berliner wählen ein neues Abgeordnetenhaus. Im Nordosten sind es etwa 1,3 Millionen Wahlberechtigte. Gewählt werden darf ab 16 Jahren. Umfragen sahen zuletzt ein enges Rennen. In Berlin zwischen Linken und CDU, in Mecklenburg-Vorpommern zwischen SPD und AfD. In der Fußball-Bundesliga wollen Leipzig und Leverkusen den Anschluss an die Tabellenspitze schaffen. Um 15.30 Uhr treffen die Teams in Leverkusen aufeinander. Die Sachsen sind Siebter, Bayer Zehnter der Tabelle. Außerdem spielen um 17.30 Uhr Schalke gegen Elversberg und um 19.30 Uhr Paderborn gegen Hoffenheim.
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4: Und der Radio Tude Verkehrsdienst meldet Autobahn A8 München Richtung Salzburg. Zwischen Hofoldinger Forst und Holzkirchen ist der linke Fahrstreifen blockiert. Nach einem Unfall mit 3 beteiligten Fahrzeugen derzeit 2 Kilometer Stau. Dann im weiteren Verlauf der A8 zwischen Holzkirchen Süd und Weyern 2 Kilometer Stau. A95 Garmisch-Partenkirchen Richtung München. Zwischen Kreuzhof und Sendling Süd 1 Kilometer Stau. A99 München Süd Richtung München Nord. Zwischen Hohenbrunn und Kirchheim der Spitzenreiter 7 Kilometer Stau. A99 München Nord Richtung München Südwest zwischen dem Dreieckfeld Moching und dem Allacher Tunnel 2 Kilometer Stau. Dann in München der Mittlere Ring, hier gibt es 2 Stauungen, einmal zwischen Ramersdorf und der Schlüsselbergstraße und zwischen Heckenstaller Tunnel und Luise-Kisselbach Tunnel.
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4: Geblitzt wird von der A92 kommend in der Überleitung rüber auf die A9 in der 60er-Zone, dann in Penzberg, Höhe Penzberger Bahnhof von Sindelsdorf kommend, die Ortseinfahrt Miesbach bei die Miersbäcker von Bayern kommend, Höhe Bayerischer Hof, dann die Ortsdurchfahrt Igmating auf der Schlossstraße in der 30er-Zone, die Ortsdurchfahrt Kleinhelfendorf bei Aing bei der Kirche, die Ortseinfahrt Karlsfeld von München kommend in der 50er-Zone, dort in beiden Fahrten Richtungen und im Planegg wird geblitzt auf der Münchner Straße. Und sollte da immer noch einer fehlen, dann am besten gleich direkt die Studionummer 089 723 2000.
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4: In der Nordhälfte ist es heute überwiegend dicht bewölkt und auch windig. Dazu gibt es immer wieder Regen bei 17 bis 21 Grad. Je weiter Richtung Süden wird es dann sonniger. Hier erreichen die Temperaturen 22 bis 25 Grad. Morgen zum Wochenstart wird es dann eher wechselhaft bei bis zu 20 Grad. In München, Thalkirchen, in Wellechurchen messen wir derzeit genau 23 Grad. Und zum Abschluss noch die genaue Zeit. Es ist mittlerweile 12:21 Mahlzeit.
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0: Es ist jetzt mittlerweile 12 Uhr und genau 24 Minuten geworden. Das heißt, in ganz genau 6 Minuten ist es 12:30 und wie immer am Sonntag um 12:30 startet die Tour de Hitline für Ihre Musikwünsche. Dann heißt es wieder eine ganze halbe Stunde lang bis um 13 Uhr. Sie wünschen's, wir spielen's. Eine tagesaktuelle Umfrage ist natürlich heute auch wieder mit dabei und das alles über die Studiotelefonnummer 089 7 23 2000. Radio zum Mitmachen, um 12:30 geht's los, 7 23 2000.
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1: Es ist ganz genau 12.30 Uhr geworden, es ist ganz genau 12:30. Damit startet die Today-Hitline wie immer in der letzten halben Stunde der Morgenwelle. Ab jetzt heißt es wieder eine ganze halbe Stunde lang bis um 13 Uhr. Sie wünschen's, wir spielen's. Kanzler und CDU-Chef Merz wird heute mit der Parteiführung über die für seine politische Zukunft mitentscheidenden Wahlergebnissen in Mecklenburg-Vorpommern und Berlin beraten. Merz hat das komplette Parteipräsidium für heute 17 Uhr zu einer formellen Sitzung in die CDU-Zentrale in Berlin eingeladen. Dazu gehören auch die 8 CDU-Ministerpräsidenten, die ihm kurz vor der Wahl den Rücken gestärkt haben. Fraglich ist, ob die Unterstützung bei einem weiteren Debakel hält. Man kann es natürlich nicht wissen, das ist klar. Es geht hier heute nur um Ihr reines Bauchgefühl. Aber wir würden gerne von Ihnen wissen, wenn es heute schlecht läuft für die CDU, könnte das Ihrer Ansicht nach das Ende von Friedrich Merz sein oder steht er das durch? Sagen Sie uns da Ihre ganz persönliche Meinung, Ihre ganz persönliche Einschätzung. Zusammen jetzt mit dem ersten Musikwunsch anrufen unter der Studiotelefonnummer 089 723 2000. Bitte nur diese eine Nummer wählen. Sie wünschen es, wir spielen's. 089 723 2000. 723 2000.

0: und auf der 7232000 begrüße ich jetzt die Mira. Mira, grüß dich, hallo.
1: Na, hallo, servus.
0: Servus, Mira. Also man kann es natürlich wirklich nicht wissen, objektiv, aber es geht um dein ganz persönliches Bauchgefühl. Wenn es jetzt heute für die Union eher schlecht laufen sollte, glaubst du, dass dann die Tage von Friedrich nicht wissen, objektiv, aber es geht um dein ganz persönliches Bauchgefühl, wenn es jetzt heute für die Union eher schlecht laufen sollte, glaubst du, dass dann

0: Alles klar, vielen Dank.
1: Okay. Bis dann, servus. Also für die Mira jetzt Ike und Tina Turner und für den nächsten Klassiker, für den nächsten Musikwunsch kann man hier schon wieder anrufen. 089 723 2000. Bitte nur diese eine Nummer wählen. 723 2000.

0: Der Musikwunsch von Mira. Jetzt ist es genau 12:40, 20:01 und ich begrüße den Fritz in der Leitung. Fritz, grüß dich, hallo.
1: Grüß dich, Peter.
0: Servus, Fritz. Also, was sagt jetzt dein ganz persönliches Bauchgefühl, wenn es heute nicht so gut läuft für die Union? Sind die Tage von Friedrich

0: Merz dann gezählt oder glaubst du, er kann sich halten?
1: Nein, ich glaube nicht, dass der geht. Der muss schon mit der Kehrschau hinaushauen.
0: Mhm. Du meinst, ja, der macht auf jeden Fall weiter?
1: Ja, der krallt sich fest.
0: Okay, die Gegenmeinung sozusagen, Fritz, so soll es sein, soll ja deine ganz persönliche Meinung sein. Was sagst du an Musikwunsch jetzt?
1: Ich hätte gern von Queen Under Pressure.
0: Under Pressure. Du, dann dir auch einen schönen Sonntagnachmittag und melde dich wieder mal.
1: Ja, Prost.
0: Bis dann, Servus. Für den Fritz, also jetzt Queen, und für den nächsten Klassiker kann man schon wieder anrufen. 089-723-2000. Ein Musikwunsch nach dem anderen, wie immer in der letzten halben Stunde der Morgenwelle am Sonntag bis 13 Uhr. 089-723-2000.

0: 12 und genau 45 Minuten, Halbzeit in der Sonntagsausgabe der Today Hitline. Und jetzt ist die Elfi in der Leitung. Elfi, grüß dich, hallo.
1: Ja, servus.
0: Grüß dich, Elfi. Also, wie ist jetzt dein ganz persönliches Bauchgefühl, wenn es heute schlecht läuft für die Union? Was glaubst du, kann sich Friedrich Merz dann noch halten oder meinst du, dass er dann gehen muss?
1: Glaube ich nicht. Irgendwann muss er mal aufgeben.
0: Mhm. Also siehst du das eher düster dann für ihn?
1: Ja.
0: Okay, klare Meinung. Was hast du denn Musik ausgesucht?
1: George Harrison, Here Comes the Sun.
0: Here Comes the Sun. Elfi, dann wünsche ich dir auch einen schönen Sonntagnachmittag. Vielleicht bis zum nächsten Mal.
1: Ja, wünsche ich euch auch.
0: Servus. Servus,
1: schönen Sonntag.
0: Für die Elfi, also jetzt Here Comes the Sun. Und für den nächsten Klassiker kann man hier schon wieder anrufen. 089 723 2000. Nur diese eine Nummer wählen. 723 2000.

0: von der Elfi ausgesucht. Hier comes the sun. Und jetzt von der Elfi zur Marlies. Marlies, grüß dich, hallo.
1: Hallo.
0: Grüß dich, Marlies. Also bis jetzt dein ganz persönliches Bauchgefühl, wenn es heute schlecht läuft für die Union. Glaubst du, dass Friedrich Merz dann sich nicht mehr halten kann oder bleibt er?
1: Ich hoffe, dass er bleibt, weil ich gehe nach dem Sprichwort, einem jeden Recht getan ist eine Kunst, die niemand kann. Das ist ein ganz ein armes Menschenkind. Der muss für alles herhalten, für
0: okay,
1: alle.
0: Dann haben wir jetzt Gleichstand bei 4 Anrufern sozusagen. Marlies, auch interessant, dein Bauchgefühl. Was hast du denn Musik ausgesucht?
1: Shame, shame, shame, shame on you.
0: Liegt schon auch für dich. Dann auch an dich einen schönen Sonntagnachmittag, Marlies.
1: Ich hoffe, dass der Merz bleiben kann und dass die CSU dominanter bleibt.
0: Okay. Dann mach's gut, Marlies. Vielleicht bis zum nächsten
1: Danke.
0: Mal. Gell? Servus.
1: Okay, ciao, ciao.
0: Für die Marlies, also jetzt Shame, Shame, Shame. Und für den nächsten Klassiker, für den nächsten Musikwunsch kann man schon wieder anrufen. Laufend Einlass hier auf der Studionummer 089 723 2000. 723 2000.

12 Uhr und gleich 57 Minuten. Das war's dann fast wieder mit 4 Stunden Morgenwelle in der Sonntagsausgabe. Gleich im Anschluss an die Morgenwelle geht's natürlich weiter, und zwar mit der Sonntagsausgabe des Hitradios. In diesem Sinn, machen Sie's gut, schauen, servus, sagt wie immer die Stimme aus Sendling.

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2: Es ist jetzt 13.02 Uhr. Wir starten hinein ins Hitradio in der Sonntagsausgabe. Schön, dass ihr eingeschaltet habt.
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1: Ich bin Stefan Schütz. Die Debatte über den angekündigten Tankrabatt dauert an. Die Wirtschaftsweise Grimm übt im Kölner Stadtanzeiger Kritik. Das Fahren von Autos mit Verbrennermotoren werde auf Kosten der jungen Generation subventioniert. Lea Matschulat berichtet.
2: Die Wirtschaftsweise Grimm hält einen Tankrabatt für eine viel zu kurzfristig angelegte Maßnahme, mal ganz abgesehen davon, dass ein Tankrabatt die Autofahrer weiter am Sprit halte, auch aus wirtschaftlicher Sicht ein Fehler, findet sie. Statt des Tankrabatts, der nach jetzigem Plan mit Ablauf des Jahres auch schon wieder vorbei sein soll, fordert Grimm im Kölner Stadtanzeiger strukturelle Reformen.
1: In Berlin und Mecklenburg-Vorpommern wählen die Menschen heute neue Landesparlamente. Umfragen zufolge deuten sich knappe Ergebnisse an. In Mecklenburg-Vorpommern liegen SPD und AfD etwa gleich auf. Die CDU muss erneut mit einer schweren Schlappe rechnen. In Berlin liefern sich Linke und CDU ein Kopf-an-Kopf-Rennen. Die Wahl gilt auch als richtungsweisend für Kanzler Merz und die Bundesregierung. Mehr als 50 Straftaten hat die Polizei am ersten Tag des Münchner Oktoberfests gezählt, darunter Körperverletzungen, Diebstähle und Sexualstraftaten. Von einem ruhigen Feststart ist die Rede. Als erster Gast in einer Ausnüchterungszelle lag ein 17-Jähriger mit 2 Promille Alkohol im Blut. Beschaulicher ging es heute beim traditionellen Trachtenumzug zu, daran nahmen rund 9000 Trachtler und Schützen teil, begleitet durch viel Blasmusik. In Moskau brennt nach einem ukrainischen Drohnenangriff die wichtigste Ölraffinerie der Stadt. Der Bürgermeister der Millionenmetropole spricht von einer massiven Attacke in der vergangenen Nacht. Die Anlage verarbeitet jährlich 11 Millionen Tonnen Rohöl und ist zentral für Präsident Putins Kriegswirtschaft. Unabhängig prüfen lassen sich die Angaben nicht. Anlässlich des Weltkindertages heute wünschen sich Kinder in Deutschland vor allem mehr Sicherheit, faire Bildungschancen und mehr Mitbestimmung. Das zeigt eine Mitmachaktion von UNICEF Deutschland und dem Deutschen Kinderhilfswerk mit über 1000 Kindern. Beide Organisationen fordern von Politik und Gesellschaft jetzt mehr Investitionen in Kinderschutz, Bildung und Gesundheit. Außerdem sollten Kinderrechte im Grundgesetz verankert werden.
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3: Der Radio Today Verkehrsdienst meldet die A8 München Richtung Salzburg zwischen Hoferdinger Forst und Holzkirchen. Hier ist der linke Fahrstreifen blockiert. Es hat einen Unfall mit 3 Fahrzeugen gegeben. Wir haben hier inzwischen 5 Kilometer Stau. Danke an der Stelle auch an den Helmut. Die A8 aber diesmal München Richtung Stuttgart zwischen Dachau-Fürstenfeldbruck und Sulze-Moos. Der linke Fahrstreifen ist hier blockiert. Wir haben hier Gefahr durch eine ungesicherte Unfallstelle. Bitte auch besonders vorsichtig fahren auf der A94 in beiden Richtungen zwischen Dagelfing und Zahmdorf. Hier Gefahr durch Personen auf der Fahrbahn. Und als letztes noch der Autobahnring, die A99 München Süd Richtung München Nord zwischen Vaterstetten Ost und Kirchheim. 2 Kilometer Stau. Ich wünsche euch eine gute Fahrt.
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3: Geblitzt wird in Blaneck auf der Münchner Straße, am Ortseingang Karlsfeld von München kommend in der 50er-Zone und hier dann in beiden Richtungen. Die Ortsdurchfahrt Kleinhelpendorf bei Aing bei der Kirche, in der Ortsdurchfahrt Egmating die Schlossstraße in der 30er-Zone, am Ortseingang Miesbach von Bayern kommend auf Höhe vom Bayerischen Hof. Außerdem Penzberg Höhe Penzberger Bahnhof von Sindelsdorf kommend und von der A92 kommend in der Überleitung auf die A9 in der 60er-Zone. Da also auch noch ein Blitzer. Habt ihr noch was entdeckt, dann teilt euch doch bitte mit. Am besten direkt hier im Studio. 723 2000 ist die Nummer dafür.
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3: Sonne und Wolken wechseln sich heute ab. Die Temperaturen steigen auf 17 bis 25 Grad. Am Abend breitet sich dann Regen aus. Von morgen bis Mittwoch wechseln sich Sonne und Wolken ab. Zunächst wird es kälter mit frischen Nächten. Ab Mittwoch tagsüber wird es dann aber auch schon wieder wärmer. Die Temperatur in München-Thalkirchen liegt bei 24 Grad. Und der Blick auf die Uhr. Es ist jetzt 13 Uhr und 19 Minuten.
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1: Ja, auf dem Oktoberfest sind wieder Taschendiebe unterwegs, aber auch Taschendiebfahnder. Erfahrt gleich mehr.
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Es ist jetzt 13.28 Uhr. 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Die internationale Unterstützung der Münchner Taschendiebfahnder auf dem Oktoberfest hat sich schon am ersten Wiesenabend bewährt. Im Hofbräufestzelt fiel Taschendiebfahndern aus Lissabon am ersten Wiesentag gegen 22.40 Uhr ein Mann auf, der sich offenbar gezielt nach Gelegenheiten zum Diebstahl umsah. Die Beamten beobachteten, wie er eine auf einer Bierbank abgelegte Jacke nahm und sie nach Wertgegenständen durchsuchte. Anschließend versuchte er, eine Handtasche zu stehlen. Die Besitzerin bemerkte dies jedoch. Danach soll der Mann noch eine weitere abgelegte Jacke durchsucht haben. Als der Tatverdächtige das Festzelt verließ, wurde der 32-Jährige vom Polizeibeamten vorläufig festgenommen und zur Wiesenwache gebracht. Noch ein Blick auf den Blitzerzettel. Da hätten wir Penzberg, Höhe Penzberger Bahnhof von Sindelsdorf kommend. Habt ihr auch was Blitzendes gesehen? Dann ruft doch durch. 723 2000 ist die Nummer.

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1: Der Radio-Tour-de-Verkehrsdienst meldet die A8 München Richtung Salzburg zwischen Hofoldinger Forst und Holzkirchen. Hier ist der linke Fahrstreifen blockiert. Es hat einen Unfall mit 3 Fahrzeugen gegeben. Hier 4 Kilometer Stau. Wir bleiben auf der A8, aber diesmal München Richtung Stuttgart zwischen Dreieck Eschenried und Dachau-Fürstenfeldbruck. Hier ist der linke Fahrstreifen blockiert. Hier Gefahr durch eine ungesicherte Unfallstelle und 4 Kilometer Stau. Die A94 Passau Richtung München zwischen Markt Schwaben und Parsdorf, hier gefahren durch eine Person auf dem Standstreifen. Die A99 München Süd Richtung München Nord zwischen Haar und Kirchheim 3 Kilometer Stau und der Mittlere Ring zwischen Anschlussstelle

Sendling Süd und Luise-Kieselbach-Tunnel 1 Kilometer Stau. Ich wünsche euch eine gute Fahrt. Es wird geblitzt und zwar in Planegg. Die Münchner Straße am Ortseingang Karlsfeld vorne München kommt in der 50er-Zone und an dieser Stelle beidseitig. Die Ortsdurchfahrt Klein-Heltendorf bei Aing bei der Kirche. In der Ortsdurchfahrt Igmating die Schlossstraße in der 30er-Zone. Am Ortseingang Miesbach von Bayern kommend Höhe Bayerischer Hof. Und nicht zu vergessen Penzberg Höhe Penzberger Bahnhof von Sindelsdorf kommend. War das noch nicht alles? Wisst ihr noch mehr? Dann lasst es mich doch bitte wissen. Ruft an, 723 2000 ist die Studionummer.

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1: Ein Auto ist am Münchner Flughafen mit einem Flugzeug zusammengestoßen. Wie das passieren konnte, was da los war, das erfahrt ihr gleich.
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0: Es ist jetzt 13.52 Uhr. 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Ein Auto einer Reinigungsfirma ist am Münchner Flughafen mit einem Flugzeug und einer Fahrgasttreppe zusammengestoßen. Der Fahrer wurde schwer verletzt und mit einem Rettungshubschrauber in eine Klinik geflogen, wie eine Polizeisprecherin sagte. Der Wagen war demnach gegen ein Triebwerk des Flugzeugs geprallt. Der ungewöhnliche Unfall ereignete sich gegen 3 Uhr. Der Flieger war den Angaben zufolge auf einem Nebenbereich abgestellt. Es befanden sich keine Menschen an Bord. Nach ersten Erkenntnissen könnte der Fahrer vor dem Unfall gesundheitlich beeinträchtigt gewesen sein, sagte die Polizeisprecherin. Es wird geblitzt, unter anderem am Ortseingang Miesbach von Bayern kommend auf Höhe Bayerischer Hof. Habt ihr auch noch was gesehen, dann ruft an. 723 2000 ist die Nummer.
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3: Die Zeit, es ist jetzt 14.01 Uhr. 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Schön, dass ihr eingeschaltet habt.
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1: Ich bin Dominik Schweiger. KI-Systeme können Texte gut verarbeiten, tun sich aber schwer damit, Formen zu erkennen. Das zeigt eine Studie der New York University. Demnach erkennt das menschliche Gehirn Silhouetten von Objekten deutlich zuverlässiger als künstliche Intelligenz. Die Forscher warnen, gerade beim autonomen Fahren ist das ein Problem, denn dort kommt es darauf an, auch bei Nebel oder Dämmerung sicher zu erkennen, was sich auf der Straße befindet. Die deutsche Autoindustrie verliert weiter an Boden gegenüber der Konkurrenz. VW, Mercedes und BMW haben im ersten Halbjahr fast 3% weniger Umsatz gemacht. Das zeigt eine Analyse der Beratungsgesellschaft EY. Diana Kramer berichtet.
2: Im Umsatzranking von 19 Autokonzernen landen VW, Mercedes und BMW auf den drei letzten Plätzen. Unter dem Druck hoher Kosten, E-Mobilität und der wachsenden Konkurrenz, vor allem auch aus China und den USA, stehen in Deutschlands Autobranche aktuell tausende Jobs und ganze Werke auf der Kippe. Gegen den Kahlschlag wollen morgen an 200 Orten in ganz Deutschland mehr als 100.000 Beschäftigte auf die Straße gehen.
1: In Berlin und Mecklenburg-Vorpommern sind die Wahllokale seit 8 Uhr geöffnet. Rund 2,5 Millionen Berliner wählen ein neues Abgeordnetenhaus. Im Nordosten sind es etwa 1,3 Millionen Wahlberechtigte. Gewählt werden darf ab 16 Jahren. Umfragen sahen zuletzt ein enges Rennen. In Berlin zwischen Linken und CDU, in Mecklenburg-Vorpommern zwischen SPD und AfD. Nach einem Hackerangriff auf die Münchner Ludwig-Maximilians-Universität könnten persönliche Daten von Studierenden gestohlen worden sein. Dazu zählen Namen, Adressen, Bankverbindungen und Angaben zu Bildungsabschlüssen. Die Universität warnt vor verdächtigen Kontaktversuchen. Das Bayerische Landeskriminalamt und IT-Spezialisten ermitteln. Im Darknet sind die Daten bisher noch nicht aufgetaucht. In der Fußball-Bundesliga kämpfen heute mehrere Teams um den Anschluss an die vorderen Tabellenplätze. Um 15.30 Uhr empfängt Bayer Leverkusen RB Leipzig. Leverkusen steht auf Platz 10, die Sachsen auf Platz 7. Um 17.30 Uhr trifft Schalke auf Elversberg. Den Abschluss des vierten Spieltags bildet um 19.30 Uhr die Partie zwischen Paderborn und Hoffenheim.
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3: Und hier der Radio Today Verkehrsdienst. Wir melden auf der A8 Stuttgart Richtung München zwischen Sulzemoos und Fuchsberg West Gefahr durch Gegenstände auf der Fahrbahn. A8 München Richtung Stuttgart zwischen Obermenzing und Kreuz München West Gefahr durch Gegenstände auf dem linken Fahrstreifen. Zwischen dem Dreieck Eschenried und Dachau Fürstenfeldbruck ist der linke Fahrstreifen blockiert durch eine ungesicherte Unfallstelle, 6 Kilometer Stau. Auf der A8 München Richtung Salzburg zwischen Hofholdinger Forst Süd und Otterfing ist der linke Fahrstreifen blockiert, ein Unfall mit 3 Fahrzeugen und 3 Kilometer Stau. Auf der A8 Salzburg Richtung München zwischen Weyern und Aying 3 Kilometer Stau. Auf der A9 München Richtung Nürnberg zwischen Kreuz Neufahrn und Allershausen ist der Standstreifen blockiert. Gefahr durch Gegenstände auf der Fahrbahn. Ein Unfall mit 1 Kilometer Stau. Und auf der A99 München Süd Richtung München Nord zwischen Vaterstetten Ost und Kirchheim 2 Kilometer Stau. Wir wünschen eine gute Fahrt.
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3: Und jetzt zu den Blitzern. Bei Planegg in der Münchner Straße, dann bei der Ortseinfahrt Karlsfeld, von München kommend in der 50er-Zone beidseits, in der Ortsdurchfahrt Kleinhelfendorf bei Aying bei der Kirche, in der Ortsdurchfahrt Eckmatting, Schlossstraße 30er-Zone, bei der Ortseinfahrt Niesbach von Weyern kommend auf der Höhe Bayerischer Hof und in Penzberg auf der Höhe Penzberger Bahnhof von Sindelsdorf kommend. Danke hier an Olli. Wenn ihr Blitzer gesehen habt, dann meldet bitte an 723 2000.
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3: Und jetzt zum Wetter. Sonne und Wolken wechseln sich ab. Die Temperaturen steigen auf 17 bis 25 Grad. Am Abend breitet sich Regen aus. Von morgen bis Mittwoch wechseln sich Sonne und Wolken ab. Zunächst wird es kälter mit frischen Nächten, ab Mittwoch tagsüber wieder wärmer. Die Temperaturen hier in München-Thalkirchen 25 Grad. Die Zeit, es ist 14.20 Uhr.
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1: Taschendiebfahnder aus Frankfurt am Main griffen bei einer Sexualstraftat auf dem Oktoberfest ein.
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Die Zeit, es ist 14.29 Uhr. Taschendiebfahnder aus Frankfurt am Main griffen bei einer Sexualstraftat auf dem Oktoberfest ein. Sie beobachteten in einem Bierzelt einen Mann, der sein Geschlechtsteil entblößt hatte und damit mehrere Frauen berührt haben soll. Die Beamten nahmen den Tatverdächtigen vorläufig fest und brachten ihn zur Wiesenwache. Der 45-Jährige wurde wegen sexueller Belästigung angezeigt. Rund 600 Polizisten sind an den 16 Festtagen rund ums Oktoberfest unterwegs. Taschendiebfahnder sind auf der Wiesen aus Belgien, Ungarn, Tschechien und Niederlanden, aus den Frankreich, Rumänien, Portugal, Luxemburg und anderen Präsidien in Deutschland im Einsatz. Unter anderem aus Frankfurt, Berlin, Karlsruhe und Köln. Auch die Bundespolizei ist an den Bahnhöfen mit starken Kräften im Einsatz. Zu den Blitzern in Planegg. In der Münchner Straße wird geblitzt. Habt ihr noch Blitzer entdeckt? Dann meldet euch unter 723 2000.

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1: Und jetzt der Radio Today Verkehrsdienst. Wir melden auf der A8 München Richtung Stuttgart. Zwischen Dreieck Eschenried und Sulzenmoos ist der linke Fahrstreifen blockiert durch eine ungesicherte Unfallstelle. 8 Kilometer Stau. Auf der A9 München Richtung Nürnberg zwischen Kreuz Neufahrn und Allershausen ist der Standstreifen blockiert. Gefahr durch Gegenstände auf der Fahrbahn. Ein Unfall mit 4 Kilometern Stau. Auf der A99 München Nord Richtung München Süd zwischen Aschheim und Kirchheim. Gefahr durch Gegenstände auf der Fahrbahn. Bei der Triebstraße und der Landshuter Allee, Achtung, eine Ampelanlage ist außer Betrieb. Gefahr hier. Vorsicht bitte an der Kreuzung. Wir wünschen eine gute Fahrt. Und jetzt zu den Blitzern. Bei Planegg in der Münchner Straße. Bei der Ortseinfahrt Karlsfeld von München kommend in der 50er-Zone beidseits. In der Ortsdurchfahrt Kleinhelfendorf bei Aying bei der Kirche. In der Ortsdurchfahrt Igmating Schlossstraße in der 30er-Zone. In der Ortseinfahrt Miesbach von Weihern kommend auf der Höhe Bayerischer Hof. Und in Penzberg auf der Höhe Penzberger Bahnhof von Sindelsdorf kommend. Habt ihr Blitzer gesehen? Dann meldet euch unter 723 2000.

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1: Arm dran, weil sein Arm schwächer war, ist nun ein Berliner Wiesengast. Mehr dazu gleich.
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0: 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Es ist jetzt 14.49 Uhr. Arm dran. Weil sein Arm schwächer war, ist nun ein Berliner Wiesengast. Der 25-jährige Hauptstädter zog beim Armdrücken auf dem Oktoberfest den kürzeren und brach sich dabei den Arm, wie die Wiesensanitäter mitteilten. Aktuell kümmern wir uns im Akutraum um den armen Kerl, teilte das Eicher-Team mit und verwies auf das Fußballergebnis vom Vortag. Gestern 7 Gegentore gegen die Bayern, heute ein Armbruch auf der Wiesen. Für Berlin läuft's in München gerade nicht rund. Der FC Bayern hatte am Vorabend des Oktoberfestbeginns dem ersten FC Union Berlin mit einem 7:0 kräftig eingeschenkt. Zu den Blitzern. In Planegg wird geblitzt in der Münchner Straße. Habt ihr Blitzer für uns? Dann meldet euch unter 723-2000.
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2: 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Es ist jetzt 15.02 Uhr und im Studio für euch ist die Eva.
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1: Ich bin Dominik Schweiger. Bei einem massiven Hackerangriff auf die Münchner Ludwig-Maximilians-Universität sind sensible Daten von Studierenden abgegriffen worden. Das könnten unter anderem Namen, Adressen, IBAN und Krankenversicherungsnummern sein. Prüfungsdaten sind laut LMU nicht betroffen. Wie viele der mehr als 50.000 Studierenden betroffen sind, ist noch unklar. Das Bayerische Landeskriminalamt ermittelt. Berlin wählt heute ein neues Abgeordnetenhaus, Mecklenburg-Vorpommern einen neuen Landtag. In der Hauptstadt lag in den jüngsten Umfragen zuletzt die Linke vorn. Im Nordosten deutet sich ein Kopf-an-Kopf-Rennen zwischen SPD und AfD an. Lea Matschulat berichtet.
2: Wie schneidet die AfD ab? Vor allem in Mecklenburg-Vorpommern, wo sie stärkste Kraft werden könnte. Und wie viele Wähler und Wählerinnen entscheiden sich für die CDU? Diese beiden Fragen betreffen auch die Bundesregierung. Kanzler und CDU-Chef Merz trifft sich gleich heute Abend mit dem Präsidium, also dem Führungsgremium seiner Partei. Gleich nach der ersten Prognose und den Hochrechnungen können sie besprechen, was die Ergebnisse für die Zukunft auch von Kanzler Merz bedeuten.
1: Deutschlands große Autobauer fallen im internationalen Vergleich weiter zurück. Die Umsätze von VW, Mercedes-Benz und BMW sind im ersten Halbjahr um knapp 3% gesunken. Auch die Gewinne sind deutlich zurückgegangen. Die meisten internationalen Konkurrenten konnten ihre Umsätze dagegen steigern. Zwei Deutsche sind nach einer ungewöhnlichen Aktion im Pariser Louvre festgenommen worden. Die Männer klebten in der Nähe der Mona Lisa zwei eigene Bilder an die Wand, darunter ein Porträt in Ritterrüstung. Museumsmitarbeiter hielten sie bis zum Eintreffen der Polizei fest. Bei der Vernehmung erklärten die beiden, die Aktion sei nur ein Scherz gewesen. Zum Tennis. Deutschland steht beim Davis-Cup-Duell mit Kroatien kurz vor dem Einzug in die Finalrunde. Kevin Krawitz und Tim Pütz gewannen im Doppel in Halle klar in zwei Sätzen und brachten das deutsche Team mit 2-1 in Führung. Für das Weiterkommen reicht nun ein Sieg in einem der beiden noch ausstehenden Einzel.
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3: Und jetzt der Radio Today Verkehrsdienst. Wir melden auf der A8 München Richtung Stuttgart zwischen Dreieck Eschenried und Sulzemoos 7 Kilometer Stau. Auf der A8 Salzburg Richtung München zwischen Bayern und Aying 4 Kilometer Stau. Auf der A9 München Richtung Nürnberg zwischen Kreuz, Neufahren und Allershausen Standstreifen blockiert. Gefahr durch Gegenstände auf der Fahrbahn. Ein Unfall und 7 Kilometer Stau. Auf der A99 München Süd Richtung München Nord zwischen Kreuz München-Ost und Kirchheim 1 Kilometer Stau. Wir wünschen eine gute Fahrt.
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3: Und jetzt die Blitzer. In Planegg wird geblitzt in der Münchner Straße. Bei der Ortseinfahrt Karlsfeld von München kommend in der 50er-Zone beidseits. In der Ortsdurchfahrt Kleinhelfendorf bei Aying bei der Kirche. In der Ortsdurchfahrt von Egmating in der Schlossstraße 30er-Zone. An der Ortseinfahrt Miesbach von Weyern kommend auf der Höhe Bayerischer Hof und in Penzberg auf der Höhe Penzberger Bahnhof von Sindesdorf kommend. Wenn ihr Blitzer gesehen habt, meldet euch unter 723 2000.
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3: Sonne und Wolken wechseln sich ab. Die Temperaturen steigen auf 17 bis 25 Grad. Am Abend breitet sich Regen aus. Von morgen bis Mittwoch wechseln sich Sonne und Wolken ab. Zunächst wird es kälter mit frischen Nächten, ab Mittwoch tagsüber wieder wärmer. Die Temperatur in München-Thalkirchen ist aktuell 25 Grad. Die Zeit, es ist 15.17 Uhr.
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1: Nach einem Tauchunfall eines 63 Jahre alten Mannes wurde die Suche am Starnberger See wieder eingestellt.
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Es ist jetzt 15.27 Uhr. Nach dem Tauchunfall eines 63 Jahre alten Mannes im Starnberger See wurde die Suche vorübergehend eingestellt. Die Rettungsmöglichkeiten wurden seit der Vermisstenmeldung am Samstagvormittag zunächst ohne Erfolg ausgeschöpft, wie ein Sprecher der Polizei mitteilte. Es soll am Montag geklärt werden, welche technischen Geräte wegen der Tiefe des Sees für die weitere Suche in Betracht kommen. Der 63-Jährige war am Samstag rund 40 Meter tief getaucht und nicht mehr aufgetaucht. Seine beiden Mittaucher hatten laut Polizei noch versucht, dem Schein seiner sich entfernenden Taschenlampe hinterherzutauchen. Einen Blitzer seht ihr an der Ortseinfahrt Miesbach von Weihern kommend auf der Höhe Bayerischer Hof. Wenn ihr Blitzer gesehen habt, meldet euch bitte unter 723 2000.

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1: Der Radio Today Verkehrsdienst meldet. Auf der A8 Salzburg Richtung München bei Seehammersee Ost 6 Kilometer Stau. Auf der A9 München Richtung Nürnberg zwischen Kreuz Neufahrn und Adershausen ist der Standstreifen blockiert. Gefahr durch Gegenstände auf der Fahrbahn, ein Unfall und 8 Kilometer Stau. Wir wünschen eine gute Fahrt. Und jetzt zu den Blitzern. In Planegg wird geblitzt in der Münchner Straße. Bei der Ortseinfahrt Karlsfeld von München kommend in der 50er-Zone beidseits. In der Ortsdurchfahrt Kleinhelfendorf bei Aying bei der Kirche. In der Ortsdurchfahrt Egberting in der Schlossstraße in der 30er-Zone. Und an der Ortseinfahrt von Miesbach von Weyern kommend auf der Höhe Bayerischer Hof. Und zuletzt noch in Penzberg auf der Höhe Penzberger Bahnhof von Sindelsdorf kommend. Habt ihr Blitzer entdeckt, dann meldet euch unter 723 2000.
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1: Auf der Wiesn ist bei einer Auseinandersetzung mit dem Sicherheitsdienst ein Mann verletzt worden. Gleich mehr dazu.
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Es ist 15.49 Uhr. Bei einer Auseinandersetzung zwischen einer Personengruppe und Mitarbeitern des Sicherheitsdienstes ist auf dem Oktoberfest ein Mann leicht verletzt worden. Im Verlauf der Auseinandersetzung hob ein Sicherheitsmitarbeiter den 28 Jahre alten Wiesengast über seine Schulter und brachte ihn mit dem Kopf voran zu Boden. Dabei schlug der Mann mit dem Kopf auf dem Boden auf und verlor kurzzeitig das Bewusstsein. Nach dem tatverdächtigen Sicherheitsmitarbeiter werde nun gesucht. Auch Videoaufnahmen würden ausgewertet, sagte ein Polizeisprecher. Es werde alles getan, um herauszufinden, was passiert sei. Gegen den Mann werde wegen Körperverletzung ermittelt. Offen sei auch, ob er noch geeignet sei, seine Tätigkeit als Ordner fortzusetzen. Und noch ein Blitzer an der Ortseinfahrt von Karlsfeld, von München kommend, in der 50er-Zone blitzt es beidseits. Habt ihr Blitzer gesehen? Dann meldet euch unter 723 2000. Das war das Hitradio. Aus dem Studio verabschiedet sich Eva. Hier geht's jetzt gleich weiter mit dem V und der Quick Times.

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2: Sonntag, der 20. September. Schön, dass ihr dabei seid um 16.01 Uhr am zweiten Wiesentag mit hervorragendem Wetter und eben solcher Musikauswahl unter Openline, dem Radioflohmarkt.
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1: Ich bin Dominik Schweiger. Die Münchner Ludwig-Maximilians-Universität ist Ziel eines schweren Hackerangriffs geworden. Abgeflossen sind möglicherweise Namen, Adressen, Bankverbindungen sowie Krankenversicherungs- und BAföG-Nummern. Die Attacke wurde vor 4 Tagen entdeckt. Betroffene Server wurden vom Netz genommen. Wie viele aktuelle oder ehemalige Studierende betroffen sind, ist unklar. Bei der Abgeordnetenhauswahl in Berlin zeichnet sich eine ziemlich hohe Beteiligung ab. Bis 12 Uhr hatten knapp 28% der Wahlberechtigten abgestimmt, rund 5 Prozentpunkte mehr als noch 2023. CDU und Linke liefern sich ein enges Rennen um Platz 1. Auch in Mecklenburg-Vorpommern wird gewählt, dort liegen SPD und AfD laut Umfragen nahezu gleich auf. Die deutsche Autoindustrie verliert weiter an Boden gegenüber der Konkurrenz. VW, Mercedes und BMW haben im ersten Halbjahr fast 3% weniger Umsatz gemacht. Das zeigt eine Analyse der Beratungsgesellschaft EY. Diana Kramer berichtet.
2: Im Umsatzranking von 19 Autokonzernen landen VW, Mercedes und BMW auf den 3 letzten Plätzen. Unter dem Druck hoher Kosten, E-Mobilität und der wachsenden Konkurrenz, vor allem auch aus China und den USA, stehen in Deutschlands Autobranche aktuell tausende Jobs und ganze Werke auf der Kippe. Gegen den Kahlschlag wollen morgen an 200 Orten in ganz Deutschland mehr als 100.000 Beschäftigte auf die Straße gehen.
1: KI-Systeme können Texte gut verarbeiten, tun sich aber schwer damit, Formen zu erkennen. Das zeigt eine Studie der New York University. Demnach erkennt das menschliche Gehirn Silhouetten von Objekten deutlich zuverlässiger als künstliche Intelligenz. Die Forscher warnen, gerade beim autonomen Fahren ist das ein Problem, denn dort kommt es darauf an, auch bei Nebel oder Dämmerung sicher zu erkennen, was sich auf der Straße befindet. Anlässlich zum heutigen Weltkindertag wünschen sich Kinder in Deutschland vor allem mehr Sicherheit, faire Bildungschancen und mehr Mitbestimmung. Das zeigt eine Mitmachaktion von UNICEF Deutschland und dem Deutschen Kinderhilfswerk mit über 1000 Kindern. Beide Organisationen fordern von Politik und Gesellschaft jetzt mehr Investitionen in Kinderschutz, Bildung und Gesundheit. Außerdem sollten Kinderrechte im Grundgesetz verankert werden.
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3: Der Radio Today Verkehrsdienst meldet auf der A8 Salzburg Richtung München zwischen Weyern und Aing 2 Kilometer Stau. Auf der A9 München Richtung Nürnberg zwischen Kreuz Neufahrn und Allershausen. Hier haben wir Gefahr durch Fahrzeugteile auf der Fahrbahn. Dort hat's gekracht. Auf der A95 Garmisch Richtung München zwischen Kreuzhof und Sendling Süd haben wir Stau. Auf der A99 München Süd Richtung München Nord zwischen Kreuz München Ost und Kirchheim 1 Kilometer Stau. Today wünscht euch eine gute Fahrt.
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3: Der Blitz wird aus folgenden Anhängern: in Planegg auf der Münchner Straße, in der Ortseinfahrt Karlsfeld von München kommend, in der Ortsdurchfahrt Kleinhelfendorf bei Aing, in der Ortsdurchfahrt Egmating auf der Schlossstraße, in der Ortseinfahrt Miesbach von Weyern kommend, in Penzberghöhe Penzberger Bahnhof von Sindelsdorf kommend. Für weitere Blitzer wählt gern die 723 2000.
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3: Ab morgen wird es wechselhaft werden bei Temperaturen bis zu 20 Grad. Die Temperatur hier gemessen 24 Grad im sonnigen München, Thalkirchen und die Zeit. Es ist jetzt 16:16 Uhr.

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1: Gegen 16.30 Uhr startet unser Radioflohmarkt, die Open Line. Wenn ihr Lust habt, dabei zu sein, ruft gleich an, am besten 2 Minuten früher, bietet irgendetwas an, was ihr nicht mehr braucht, vielleicht eine Tracht, vielleicht habt ihr eine abzugeben, vielleicht sucht ihr eine. 089-723-2000 gleich, die Nummer.
2: Sieg.
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0: 16.29 Uhr die Zeit. Ihr hört die Open Line jetzt hier. Jetzt geht's weiter mit euren Verkaufsvorschlägen. Jetzt könnt ihr hier anrufen. 089 723 2000 ist die Nummer für unseren Radioflohmarkt. Jetzt beginnt er live. Betonung liegt auf jetzt.
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0: Egal wie teuer, egal wie groß, ihr könnt anbieten, was ihr wollt. Wenn es von privat an privat ist, meinetwegen auch eine Immobilie, vielleicht sucht ihr auch sowas. Oder ein besonderes Fahrzeug, ein Oldtimer, eine Antiquität, den Schmuck von der Urgroßmutter oder etwas anderes Wertvolles oder etwas, was für jemand anderen wertvoll ist und ihr möchtet es bloß loswerden, weil es in einem guten Zustand ist, aber ihr keine Verwendung mehr dafür habt. Dann wählt jetzt die 089 723 2000, bietet das Objekt der Begierde an. Und alle, die jetzt gerade Radio Today hören, die hören natürlich auch euch, das erhöht die Verkaufschancen. Also 089 723 2000, das ist jetzt der Aufruf für unseren Radioflohmarkt. Einen gibt es noch gegen 19.30 Uhr, zwischendrin natürlich die besten Classics aller Zeiten für die besten Hörer aller Zeiten. Und bedenkt, das Zeitfenster ist knapp, dafür gibt es dreimal am Tag diesen Radioflohmarkt live. Da jetzt kein Anruf reingeht und ich schon zwei Aufrufe gemacht habe, geht's jetzt weiter mit Manfred the Man.
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1: 16.41 Uhr die Zeit. Hier ist der Blick auf Bayern Straßen, der Radio Today Verkehrsdienst, und der meldet: Auf der A8 Salzburg Richtung München zwischen Weyern und Aing 5 Kilometer Stau. Auf der A9 München Richtung Nürnberg zwischen Kreuz Neufahrn und Allershausen, hier haben wir einen Unfall. Auf der A95 Garmisch Richtung München zwischen Kreuz Hof und Sendling Süd 1 Kilometer Stau. Auf der A99 München Süd Richtung München Nord zwischen Vaterstetten Ost und Kirchheim 3 Kilometer Stau. Today wünscht euch eine gute Fahrt. Ich komme zu den Anhängern. Es wird geblitzt in Penzberg, Höhe Penzberger Bahnhof von Sindelsdorf kommend. In der Ortseinfahrt Miesbach von Weyern kommend, Höhe Bayerischer Hof. In der Ortsdurchfahrt Egmating, auf der Schlossstraße in der 30er-Zone. In der Ortsdurchfahrt Kleinhelfendorf bei Aing, bei der Kirche. In der Ortseinfahrt Karlsfeld von München kommend in der 50er-Zone. In Planegg auf der Münchner Straße. Für weitere Blitzer wählt gern die Studionummer 723-2000. Jetzt geht's weiter mit The Rattles.
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1: Vom Pumuckl kommen wir zu meiner nächsten Meldung aus Washington. US-Präsident Donald Trump verbietet dem renommierten TV-Sender CNN den Zugang zum Weißen Haus. Mehr dazu gleich.
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0: 16.51 Uhr, die Zeit. Ihr hört die Quicktimes auf Radio Today. US-Präsident Donald Trump verbietet den renommierten TV-Sender CNN den Zugang zum Weißen Haus. Betroffen sind auch der Sender MS Now und das Newsportal Politico. Wie er auf einer Plattform oder auf seiner Plattform Truth Social ankündigte, Trump warf ihnen vor, Falschnachrichten zu verbreiten, also Fake News. Kritiker sehen einen Einschüchterungsversuch und Angriff auf die Pressefreiheit. Es könnte zu Klagen kommen, der Sender CNN pocht auf sein Recht auf Pressefreiheit und verwies auf die US-Verfassung. Es dürfe keine Einmischung seitens der Regierung geben. Ob das Trump auch so sieht, wird sich zeigen, so wie dieser Blitzer-Anhänger in Penzberg-Höhe, Penzberger Bahnhof von Sindelsdorf kommend. Für weitere Blitzer, die ihr entdeckt habt und melden möchtet, gerne hier bei mir. Ruft hier an 089 723 2000 die Studionummer. Ich gebe es dann weiter. Und jetzt geht's weiter mit den besten Classics aller Zeiten.
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2: 17:01 die Zeit. Schön, dass ihr dabei seid in der zweiten Stunde der Quick Times. Jetzt geht's weiter natürlich mit der richtigen Musikauswahl, ohne endlos Gelaber, mit dem V, Stefan V aus München, Thalkirchen auf Radio.
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1: Ich bin Dominik Schweiger. Berlin wählt heute ein neues Abgeordnetenhaus, Mecklenburg-Vorpommern einen neuen Landtag. In der Hauptstadt lag in den jüngsten Umfragen zuletzt die Linke vorn. Im Nordosten deutet sich ein Kopf-an-Kopf-Rennen zwischen SPD und AfD an. Lea Matschulat berichtet.
2: Wie schneidet die AfD ab? Vor allem in Mecklenburg-Vorpommern, wo sie stärkste Kraft werden könnte. Und wie viele Wähler und Wählerinnen entscheiden sich für die CDU? Diese beiden Fragen betreffen auch die Bundesregierung. Kanzler und CDU-Chef Merz trifft sich gleich heute Abend mit dem Präsidium, also dem Führungsgremium seiner Partei. Gleich nach der ersten Prognose und den Hochrechnungen können sie besprechen, was die Ergebnisse für die Zukunft auch von Kanzler Merz bedeuten.
1: Deutschlands große Autobauer fallen im internationalen Vergleich weiter zurück. Die Umsätze von VW, Mercedes-Benz und BMW sind im ersten Halbjahr um knapp 3% gesunken. Auch die Gewinne sind deutlich zurückgegangen. Die meisten internationalen Konkurrenten konnten ihre Umsätze dagegen steigern. Zwei Deutsche sind nach einer ungewöhnlichen Aktion im Pariser Louvre festgenommen worden. Die Männer klebten in der Nähe der Mona Lisa zwei eigene Bilder an die Wand, darunter ein Porträt in Ritterrüstung. Museumsmitarbeiter hielten sie bis zum Eintreffen der Polizei fest. Bei der Vernehmung erklärten die beiden, die Aktion sei nur ein Scherz gewesen. Bei einem massiven Hackerangriff auf die Münchner Ludwig-Maximilians-Universität sind sensible Daten von Studierenden abgegriffen worden. Das könnten unter anderem Namen, Adressen, IBAN und Krankenversicherungsnummern sein. Prüfungsdaten sind laut LMU nicht betroffen. Wie viele der mehr als 50.000 Studierenden betroffen sind, ist noch unklar. Das Bayerische Landeskriminalamt ermittelt. Zum Tennis. Deutschland steht beim Davis-Cup-Duell mit Kroatien kurz vor dem Einzug in die Finalrunde. Kevin Krawitz und Tim Pütz gewannen im Doppel in Halle klar in zwei Sätzen und brachten das deutsche Team mit 2:1 in Führung. Für das Weiterkommen reicht nun ein Sieg in einem der beiden noch ausstehenden Einzel.
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3: Der Radio Today Verkehrsdienst meldete auf der A8 Salzburg Richtung München. Zwischen Seehamersee Ost und Aing haben wir 7 Kilometer Stau. Auf der A99 München Süd Richtung München Nord zwischen Vaterstetten Ost und Kirchheim 2 Kilometer Stau. Today wünscht euch eine gute Fahrt.
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3: Es wird geblitzt aus folgenden Anhängern im Planegg auf der Münchner Straße. In der Ortseinfahrt Karlsfeld von München kommend, in der Ortsdurchfahrt Kleinhelfendorf bei Aing, in der Ortsdurchfahrt Egmating auf der Schlossstraße, in der Ortseinfahrt Miesbach von Bayern kommend, in Penzberg Höhe Penzberger Bahnhof. Für weitere Blitzer die 723-2000.
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3: Und morgen wird es wechselhaft bei bis zu 20 Grad. Die Temperatur hier bei uns gemessen 23 Grad in München, Thalkirchen und die Zeit. Es ist jetzt 17.17 Uhr.
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1: Einigkeit sieht anders aus. Das iranische Militär warnt die USA vor neuen Angriffen auf ihr Land. Mehr dazu gleich hier in meiner nächsten Meldung.
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17.27 Uhr, die Zeit, ihr hört die QuickTimes auf Radio Today. Das iranische Militär warnte die USA vor neuen Angriffen auf das Land. Das militärische Hauptquartier Shatam al-Anbiya, das in Kriegszeiten das Kommando im Generalstab übernimmt, erklärte laut Nachrichtenagentur Fars, alle Stützpunkte der USA in der Region würden ohne jegliche Einschränkung schmerzhaften Angriffen ausgesetzt sein. Alle Länder in der Region, die einen Angriff der USA unterstützten, würden als Komplizen betrachtet und das Militär beruft sich auf unbestätigte Berichte über geplante erneute Angriffe auf den Iran. Einige arabische Länder sollen dafür grünes Licht gegeben haben. Rotes Licht erwartet euch, wenn ihr zu schnell seid, hier zum Beispiel in Planegg auf der Münchner Straße. Ein Blitzeranhänger, der Klassiker, der steht nicht zum ersten Mal dort. Und falls ihr noch einen Blitzer entdeckt habt, den melden möchtet, gerne hier bei mir im Studio. Die Nummer ist die 723 2000. Und jetzt geht's weiter hier mit Golden Earring.

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1: 17.40 Uhr die Zeit. Hier ist der Radio Today Verkehrsdienst und der meldet auf der A8 Salzburg Richtung München zwischen Weihern und Aing 5 Kilometer Stau. Auf der A95 Garmisch Richtung München zwischen Kreuz Hof und Sendling Süd. Hier haben wir 1 Kilometer Stau. Auf der A99 München Süd Richtung München Nord zwischen Vaterstetten Ost und Kirchheim 2 Kilometer Stau. Auf der Startstraße 2071 beidseitig zwischen Hohenschäftlarn und Klosterschäftlarn. Hier haben wir eine Fahrbahnsperrung, dort hat's gekracht. Today wünscht euch eine gute Fahrt. Kommen wir zu den Blitzer-Anhängern. Es wird geblitzt in Planegg auf der Münchner Straße, in der Ortseinfahrt Karlsfeld von München kommend, in der 50er-Zone beidseitig, in der Ortsdurchfahrt Kleinhelfendorf bei Aing bei der Kirche, in der Ortsdurchfahrt Egmating auf der Schlossstraße in der 30er-Zone, in der Ortseinfahrt Miesbach von Weihern kommend, Höhe Bayerischer Hof, in Penzberg, Höhe Penzberger Bahnhof von Sindelsdorf kommend. Für weitere Blitzer, die ihr entdeckt habt, melden möchtet, gerne hier unter der 7 23 2000. 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
1: Ein Streit zwischen einem Vater und seinem Sohn nach dem Oktoberfestbesuch über die richtige S-Bahn für die Heimfahrt hat in der Nacht an der Hackerbrücke einen Polizeieinsatz ausgelöst. Mehr dazu gleich.
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0: 17.51 Uhr, die Zeit. Ihr hört die nächste Meldung der Quick Times. Ein Vater kam mit seinem Sohn von der Wiesn und wollte heim mit der S2 nach Erding fahren, stieg dann aber irrtümlich in eine S4. Sein Sohn bemerkte dies und zog ihn wieder aus der S-Bahn, so die Bundespolizei. Daraufhin ging der 44-Jährige auf seinen Sohn los. Die Einsatzkräfte schritten ein und brachten den Mann zu Boden, der sich den Beamten widersetzte und sich eine Wunde oberhalb des linken Auges zuzog. Er wurde medizinisch versorgt. Gegen ihn wird nun wegen Widerstands gegen Vollstreckungsbeamte ermittelt. Ob Vater und Sohn danach gut nach Hause kamen, wurde nicht berichtet. Also ein richtiges Wiesenabenteuer. Aber S4 oder S2, da kann man nach einem Wiesenbesuch auch mal durcheinander kommen. Mit der Geschwindigkeit solltet ihr nicht durcheinander kommen. Es wird nämlich geblitzt und zwar stoisch aus einem Anhänger, egal ob Wiesenzeit ist oder nicht. Und zwar, welchen nehmen wir denn? In Penzberg, Höhe Penzberger Bahnhof von Sindelsdorf kommend. Und falls ihr noch einen Blitzer melden möchtet oder einen abmelden wollt von meinen, dann ruft ihr gern an unter der 723 2000. Jetzt geht's weiter hier mit den Top 20.
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2: Hey, wir sind die Band Domino aus Nürnberg und das ist unser Song Night is Calling auf

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2: 18.05 Uhr die Zeit. Wir kommen in die dritte Stunde der Quicktime. Schön, dass ihr dabei seid. Jetzt geht's weiter hier am Sonntag, dem 20. September. Natürlich mit viel Musik und wenig Gelaber mit dem V aus München, Thalkirchen.
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1: Ich bin Dominik Schweiger. In diesen Minuten schließen in Berlin und Mecklenburg-Vorpommern die Wahllokale. Schon vorab hat sich eine recht hohe Wahlbeteiligung abgezeichnet. In Mecklenburg-Vorpommern haben bis 14 Uhr schon 40% der Wahlberechtigten ihre Stimme abgegeben. 2021 waren es zur selben Uhrzeit etwas über 32%. Und auch in Berlin ist die Beteiligung offenbar höher als bei der letzten Wahl. Nach dem Hackerangriff an der Münchner Ludwig-Maximilians-Universität, bei dem massenhaft Daten von Studierenden geklaut wurden, gibt's heftige Kritik von der SPD. Für den Landtagsabgeordneten von Brunn ist nicht ganz klar, warum die LMU so lange gewartet hat, über den Angriff zu informieren. Der Hack ist laut LMU schon am Mittwoch bemerkt worden. Jetzt müssten Fakten und Daten auf den Tisch, hieß es. Vor dem bundesweiten Aktionstag der IG Metall verschärft sich der Streit um den Sparkurs der Autoindustrie. Der Branchenverband VDA fordert von der Gewerkschaft mehr Bereitschaft zu Veränderungen. Hohe Arbeitskosten und kürzere Arbeitszeiten seien Nachteile im internationalen Wettbewerb. Die IG Metall protestiert morgen gegen Stellenabbau und die Verlagerung der Produktion ins Ausland. Pflegedienste kritisieren, dass Versichertenkarten immer wieder zum Scannen in Arztpraxen vorbeigebracht werden müssen. Das sei Zeitverschwendung, sagt der Verbandschef der privaten Pflegedienste Meurer. Er fordert stattdessen einen digitalen Datenabgleich. Jan-Henner Reitze berichtet.
2: Arztpraxen, die Pflegebedürftigen regelmäßig Medikamente verschreiben, brauchen bisher einmal pro Quartal vor Ort in ihrer Praxis die Versichertenkarte, sonst klappt die Abrechnung nicht. Nur dafür müssen Angehörige regelmäßig vorbeikommen oder Mitarbeitende von Pflegediensten. Die verschwenden damit nach Daten des Verbands privater Pflegeanbieter mehr als 2 Millionen Arbeitsstunden pro Jahr.
1: In der Fußball-Bundesliga hat RB Leipzig eine Niederlage einstecken müssen. Bayer Leverkusen hat die Sachsen mit 2:0 besiegt. Die Ergebnisse aus der zweiten Liga: Bielefeld-Heidenheim 2:2, Cottbus-St. Pauli 1:1 und Hannover-Bochum 2:1. Und im Tennis hat Alexander Zverev Deutschland in die Davis Cup-Finalrunde geführt. Er gewann sein Einzel gegen den Kroaten Dino Prismic klar in 2 Sätzen.
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3: Der Radio Today Verkehrsdienst meldet auf der A8 Richtung München. Bei Weyern haben wir immer noch Stau und auf der A9 München Richtung Nürnberg bei Allershausen hier ein Unfall. Ich wünsche euch eine gute Fahrt.
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3: Der Blitz wird aus folgenden Anhängern: in Planegg auf der Münchner Straße, in der Ortseinfahrt Karlsfeld von München kommend, in der Ortsdurchfahrt Kleinhelfendorf bei Ain, in der Ortsdurchfahrt Eckmatting auf der Schlossstraße, in der Ortseinfahrt Miesbach von Weyern kommend, in Penzberg Höhe Penzberger Bahnhof von Sindelsdorf kommend. Für weitere Blitzer wählt gern die Studionummer 723 2000.
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3: Morgen zum Wochenstart wird es wechselhaft bei um die 20 Grad. Die Temperatur hier gemessen bei uns in München, Thalkirchen 22 Grad. Die Zeit, es ist jetzt 18.15 Uhr.
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1: Der US-Präsident will die Entwicklung von KI weiter vorantreiben, egal was dagegen gesagt wird. Er setzt sich durch. Mehr dazu gleich.
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Spezial. 18.24 Uhr die Zeit. Ihr hört die Quicktimes auf Radio Today. US-Präsident Donald Trump will die Entwicklung künstlicher Intelligenz trotz wachsender Warnungen vor Risiken weiter vorantreiben. Die USA sollten ihren technologischen Vorsprung vor China und anderen Ländern behalten. Zugleich kündigte Trump eine sogenannte AI Force an, die sich mit negativen Folgen der Technologie befassen soll. Außerdem will er einen neuen Regierungsbeauftragten für künstliche Intelligenz ernennen. Und ob das eine intelligente Entscheidung wird, wird man sehen. Und hier noch ein Blitzer, und zwar in der Ortseinfahrt Karlsfeld von München kommend. Beidseitige Fotografie. Ich wünsche euch natürlich eine blitzfreie Weiterfahrt. Und wenn ihr einen Blitz entdeckt habt, ihr kennt das Spiel, ruft hier gern an. Die Nummer ist die 723-2000. Jetzt geht's weiter mit den Doobie Brothers, mit Double Feature, Simon & Garfunkel und Status Quo.

0: München. Bei Bayern immer noch Stau. Ich wünsche euch eine gute Fahrt. Gewitz für den Penzberghöhe, Penzberger Bahnhof, in der Ortseinfahrt Miesbach von Bayern kommend, in der Ortsdurchfahrt Eckmatting auf der Schlossstraße, in der Ortsdurchfahrt Kleinhelfendorf bei Aing, in der Ortseinfahrt Karlsfeld, von München kommend in Planegg auf der Münchner Straße. Für weitere Blitzer die 723-2000.
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1: Jetzt geht es an die Substanz. Volkswagen, Mercedes-Benz und BMW verlieren im internationalen Vergleich weiter an Boden. Nähere Einzelheiten dazu gleich.
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0: 18.49 Uhr die Zeit. Ihr hört die Quicktimes auf Radio Today. Volkswagen, Mercedes-Benz und BMW verlieren im internationalen Vergleich weiter an Boden. Nach einer Analyse der Prüfungs- und Beratungsgesellschaft A sanken ihre Umsätze im ersten Halbjahr um 2,9% auf rund 284 Milliarden Euro. Während 15 der 19 untersuchten Autokonzerne zulegten, landeten die drei deutschen Hersteller im Umsatzranking weit hinten. Auch der Gewinn ging deutlich zurück. Besonders große Probleme bereitete das Geschäft in China, wo der Absatz um 25% sank. Ja, und wie es mit Opel aussieht, ist aus dieser Meldung nicht bekannt. Aber der Manta liegt auch schon weit zurück. Und hier noch ein Blitzer in Penzberg auf der Höhe Penzberger Bahnhof von Sindelsdorf kommend. Für weitere Blitzer die 723-2000.
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2: Es ist jetzt 19.01 Uhr und wir kommen in die letzte Stunde der Quick Times. Schön, dass ihr dabei seid. Denkt an unseren Radioflohmarkt. Die letzte Möglichkeit, gegen 19:30 hier etwas zu verkaufen. Vielleicht sucht ihr auch was. Die Open Line unter der 723 2000.
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Steh auf, bitte. Du wirst ganz nass. Schon spät, komm. 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Du hast ihn verloren, als ich dir den Weg zeigen musste. Wer hat verloren? Du dich? Ich mich? Oder andere?

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Du brauchst mich doch, hm? 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Niemand wird.

Newsflash. In den letzten Monaten ist die Zahl der vermissten Personen dramatisch angestiegen. Die jüngste Veröffentlichung der lokalen Polizeibehörde berichtet von einem weiteren tragischen Fall. Es handelt sich um ein 19-jähriges Mädchen, das zuletzt vor 14 Tagen gesehen wurde. Die Polizei schließt die Möglichkeit nicht aus, dass es sich hier um ein Verbrechen handelt.

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1: Ich bin Dominik Schweiger.
2: In Mecklenburg-Vorpommern ist die Wahl vorbei. Laut erster Prognose wird die AfD mit 37,8% knapp stärkste Kraft, gefolgt von der SPD mit 36,3%. Die Linke erreicht 7,5%. Die CDU kommt auf 5,1% und die Grünen auf 5,5%. Das BSW würde so den Einzug in den Landtag verpassen, ebenso die FDP. Bislang regiert Ministerpräsidentin Schwesig mit einer rot-roten Koalition. In Berlin zeichnet sich bei der Abgeordnetenhauswahl ein Sieg der Linken ab. Laut erster Hochrechnung kommt sie auf 25,8%, die CDU erreicht 20%. Dahinter folgen AfD mit 13,8% und Grüne mit 15,4%. Das BSW muss mit genau 5% um den Einzug bangen. Die Reformen müssen kommen. CDU-Chef Merz gibt sich trotz der Wahlniederlagen standfest und wirbt für Vertrauen in die Arbeit der Bundesregierung. Ja, man habe in Sachsen-Anhalt, Mecklenburg-Vorpommern und Berlin Verluste hinnehmen müssen. Etwa bei den Kommunalwahlen in Niedersachsen sei die CDU aber wieder stärkste Kraft gewesen. Vor der Wahl hatten sich die Ministerpräsidenten der Länder hinter Merz als Parteichef und als Kanzler gestellt.
1: Die deutsche Autoindustrie verliert weiter an Boden gegenüber der Konkurrenz. VW, Mercedes und BMW haben im ersten Halbjahr fast 3% weniger Umsatz gemacht. Das zeigt eine Analyse der Beratungsgesellschaft EY. Diana Kramer berichtet.
3: Im Umsatzranking von 19 Autokonzernen landen VW, Mercedes und BMW auf den drei letzten Plätzen. Unter dem Druck hoher Kosten, E-Mobilität und der wachsenden Konkurrenz, vor allem auch aus China und den USA, stehen in Deutschlands Autobranche aktuell tausende Jobs und ganze Werke auf der Kippe. Gegen den Kahlschlag wollen morgen an 200 Orten in ganz Deutschland mehr als 100.000 Beschäftigte auf die Straße gehen.
2: Zum Sport. RB Leipzig hat in der Fußball-Bundesliga mit 0:2 bei Bayer Leverkusen verloren. In der zweiten Liga trennten sich Bielefeld und Heidenheim 2:2 unentschieden, sowie Cottbus und St. Pauli 1:1. Hannover gewann gegen Bochum mit 2:1.
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4: Der Radio Today Verkehrsdienst meldet auf der A8 Salzburg Richtung München zwischen Holzkirchen Nord und Aing 1 Kilometer Stau. Auf der A9 Nürnberg Richtung München zwischen Allershausen und Kreuzneufahren ein Unfall. A99 München Süd Richtung München Nord zwischen Kreuz München Ost und Kirchheim 1 Kilometer Stau. A99 in der Gegenrichtung zwischen Kreuz München West und Lochhausen 1 Kilometer Stau. Today wünscht euch eine gute Fahrt.
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4: Gibt's für das folgenden Anhängern in Planegg auf der Münchner Straße, in der Ortseinfahrt Karlsfeld von München kommend, in der Ortsdurchfahrt Kleinhelfendorf bei Aing, in der Ortsdurchfahrt Eckmatting, in der Schlossstraße, in der Ortseinfahrt Miesbach von Bayern kommend, in Penzberg, Höhe Penzberger Bahnhof, von Sindelsdorf kommend und für weitere Blitzer, die ihr entdeckt habt und melden möchtet, gerne hier im Studio unter der 723 2000.
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4: Morgen zum Wochenstart wird es wechselhaft bei bis zu 20 Grad. Die Temperatur hier bei uns noch in München, Thalkirchen 21 Grad. Die Zeit, es ist jetzt 19:18 Uhr.

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1: So ihr Lieben, noch ein Song und dann startet der Radioflohmarkt live. Wenn ihr Lust habt, dabei zu sein, vielleicht wollt ihr was verkaufen von privat an privat oder sucht etwas, nutzt dann unsere Live-Schalte unter der 723 2000.
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7: 3 Michelin-Sterne-Restaurants in einer Stadt. Graz kann sich in diesem Jahr mehrfach über die besondere Auszeichnung freuen. Eines der prämierten Lokale heißt Zur goldenen Birn. Royal Dining erlebt man hier. Das große Gourmet-Menü zaubert Küchenchef Jan Eggers.
8: Royal Dining bedeutet für uns oder fürs Restaurant, unsere Gäste auf eine Zeitreise mitzunehmen, alte Rezepte neu aufleben zu lassen und deshalb quasi auf dem Sternenniveau oder Fine Dining quasi auch wieder darzubieten.
7: Wer die Grazer Spitzengastronomie entdecken möchte, findet neben der Goldenen Birn noch 2 weitere Michelin-Sterne-Restaurants, das Artis und die Genießerei am Markt.
9: Mehr Infos gibt's auf regiongraz.at und auf ratgeberjournal.de.

0: Also, wenn das nicht pünktlich ist, 19.30 Uhr, halb acht die Zeit. Zeit für unseren letzten Aufruf, für die letzte Chance, hier etwas live zu verkaufen. Übers Radio von privat an privat, die Open Line, unser Radioflohmarkt 089 723 2000. Das ist jetzt die Nummer, um hier jetzt live dabei zu sein.
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0: Was kann man hier anbieten? Alles, was nicht nied- und nagelfest ist. Möbel, Antiquitäten, Fahrzeuge, Fahrzeugteile, Elektrogeräte, Sportgeräte, Musikinstrumente, Sammlungen aller Art. Vielleicht sucht ihr genau sowas, vielleicht eine Lagermöglichkeit, eine Halle, eine Garage oder eine Immobilie. Von privat an privat könnt ihr alles anbieten, völlig wurscht. Oder ihr seid gerade am Umziehen, habt ganz viel abzugeben, Möbel. 089 723 2000. Und es ist Wiesenzeit, vielleicht sucht ihr Kontakt. Jemand, der mit euch über die Wiesen schlendert. Dann wählt jetzt die 723 2000. Hallo, Radio Today. Wen darf ich begrüßen?
2: Hallo, servus, da spricht der Alex.
0: Hallo.
2: Ich hätte eine Eisentüre zu verkaufen.
0: Okay.
2: Und zwar ist es eine alte Eisentüre, die ist braun lackiert, ist relativ alt, ist mit Rahmen zum Einbauen und dem Maße wären 90 mal 1,90.
0: Mhm. Also mit Scharnier, oder was?
2: Ja, die Scharniere, der ganze Rahmen, das ist alles dabei. Die ist nur ausgebaut, die lehnt jetzt bei uns gegen die Wand und wir brauchen es nicht mehr. Also ich würde es verkaufen, auf Verhandlungsbasis auf jeden Fall. Mhm. Und die Telefonnummer wäre 958-928-15.
0: Nochmal?
2: 089-958-928-15.
0: Nochmal bitte, ganz langsam.
2: 089
0: ja.
2: 958-928-15.
0: 1,5. Und die Eisentür, ist das so eine Sicherheitstür, oder?
2: Das ist genau, das ist so eine Sicherheitstür, die ist relativ alt schon, also bestimmt 50, 60 Jahre alt.
0: Ja.
2: Aber das schaut super aus und ist echt noch fit. Also,
0: Also mit Schloss und alles dabei?
2: Mit Rahmen, den muss man einbauen.
0: Ah, genau. Ja, okay, alles klar. Du, ich drück dir die Daumen und dir noch einen schönen Sonntag, gell?
2: Super, vielleicht klappt's ja. Dir auch.
0: Danke.
2: Mach's weiter so, ciao.
0: Danke, servus. Was es gibt. Eine Eisentüre. Warum nicht? Vielleicht habt ihr etwas anderes anzubieten. Vielleicht das passende Schloss dazu. Oder ein Tresor. Sind auch aus Eisen, sehr schwer und stabil. Ja, vielleicht habt ihr auch was verloren auf der Wiesn. 100-Euro-Schein. Einen Aufruf starten, aber Erfolgschancen sind gering. Das war jetzt die letzte Open Line für heute am Sonntag. Morgen früh zum Wochenstart gegen 7.30 Uhr die erste Ausgabe. Und jetzt geht's weiter für die gute Laune mit Today Classic Rock.
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1: 19.38 Uhr, die Zeit. Hier ist der Radio Today Verkehrsdienst und der meldet auf der A9 Nürnberg Richtung München. Zwischen Allershausen und Kreuz Neufahren, hier haben wir einen Unfall. Auf der A99 München Nord Richtung München Südwest zwischen Dreieck Allach und Tunnel Aubing 2 Kilometer Stau. Today wünscht euch eine gute Fahrt. Geblitzt wird aus folgenden Anhängern: in Planegg auf der Münchner Straße, in der Ortseinfahrt Karlsfeld von München kommend, in der Ortsdurchfahrt Kleinhelfendorf bei Aying bei der Kirche, dann in der Ortsdurchfahrt Eckmatting auf der Schlossstraße, in der Ortseinfahrt Miesbach von Bayern kommend, in Penzberg Höhe Penzberger Bahnhof von Sindelsdorf kommend. Und der Olli, der hat uns einen neuen Blitzer Anhänger geschenkt, also durchgegeben. Und dafür bedanke ich mich natürlich. Dir einen schönen Abend noch, Olli. Und es wird geblitzt in Holzkirchen auf der Heigenkamer Straße, Höhe Industriegebiet West, beidseitig. Und für weitere Blitzer wählt die 723 2000. Jetzt geht's weiter mit Glenn Frey.
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1: Die ersten ARD- und ZDF-Hochrechnungen, da steht die AfD knapp vor der SPD und die CDU muss um den Einzug in den Landtag in Mecklenburg-Vorpommern zittern. In der letzten Meldung geht es aber um die Wiesn.
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0: 19.48 Uhr die Zeit. Ihr hört die Quicktimes auf Radio Today. Nach einem gelungenen Wiesenauftakt hat Münchens Oberbürgermeister Dominik Krause von den Grünen eine kleine Pause eingelegt. Nach seiner Teilnahme am Trachten- und Schützenzug quer durch München am heutigen Vormittag, am Sonntagvormittag, sagte er wegen Kreislaufschwierigkeiten das Anzapfen in der Bräurosel beim traditionellen Sonntag ab. Mehrere Medien, darunter die Mediengruppe Münchner Merkur, hatten darüber berichtet, es sei nichts besonders passiert, sagte sein Sprecher auf der dpa-Anfrage. Krause habe lediglich leichte Kreislaufprobleme gehabt und sei deshalb lieber nach Hause gegangen, um am morgigen Tag wieder fit zu sein. Unter anderem will er demnach morgen Mittag bei der Aktion Wiesen mit Herz der Oktoberfestwirte ein Grußwort sprechen. Die Wirte laden alljährlich an die 1400 Münchner zum Mittagessen ein, die sich sonst ein Essen auf der Wiesen nicht leisten könnten. Apropos Essen, wie sagt immer Gerhard Polt, Zeit, Mahlzeit, gleich Mahlzeit. Das war die Quicktimes am Sonntag, dem 20. September. Schön, dass ihr dabei seid und auch noch bleibt. Und jetzt geht's weiter hier mit der Abendwelle Through the Night. Euch einen schönen, erholsamen Sonntagabend. Ein Ciao vom V. Bedanke mich. Aloha, Baba und Servus. Au.
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2: Sie hören Radio Today 89 München. Die genaue Zeit. Es ist jetzt 20 Uhr und eine Minute.

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1: Ich bin Dominik Schwalger. Bei der Wahl des Berliner Abgeordnetenhauses liegt die Linke nach Prognosen von ARD und ZDF deutlich in Führung. Die CDU landet demnach auf Platz 2. Bei der Landtagswahl in Mecklenburg-Vorpommern liegt die AfD knapp vor der SPD. Die CDU muss um den Wiedereinzug in den Landtag bangen. David Riemer berichtet.
2: In Mecklenburg-Vorpommern Riesenjubel bei der AfD, Stand jetzt kann sie ihr Ergebnis mehr als verdoppeln. Schockstarre dagegen bei der CDU. Die Christdemokraten stürzen auf ihr bundesweit schwächstes Landtagswahlergebnis seit Gründung der Bundesrepublik. Ungewöhnlich für Kanzler Merz, der CDU-Chef ist kurz nach Veröffentlichung der ersten Zahlen in der Parteizentrale ans Mikro getreten. Das Wahlergebnis in Meck-Pomm hat er als Desaster bezeichnet. Der Rückenwind aus Berlin ist ausgeblieben, sagte er. Merz übernimmt die Verantwortung, ob die Partei aber weiterhin hinter ihm steht, bleibt abzuwarten.
1: Der Chef des Deutschen Instituts für Wirtschaftsforschung, Fratscher, kritisiert die geplanten Entlastungen bei den Spritpreisen. Der Tankrabatt sei teuer, sozial ungerecht und wenig wirksam, sagte er dem Handelsblatt. Auch vom geplanten Preisdeckel erwartet der Ökonom kaum Entlastung. Stattdessen fordert Fratscher direkte Zahlungen an die Bürger, ähnlich wie bei der Energiepreispauschale. Dänemarks Regierungschefin Frederiksen hält sich mit Einzelheiten zum geplanten Grönland-Abkommen mit den USA weiter zurück. Über den Inhalt wolle sie erst sprechen, wenn die Vereinbarung unterschrieben sei. US-Präsident Trump behauptet trotzdem schon, das Abkommen sichere den Vereinigten Staaten weitreichende Befugnisse über die Arktisinsel. Ob das stimmt, ist fraglich. Bei der Suche nach einem vermissten Ehepaar hat die Polizei in Bayerisch-Eisenstein ein brennendes Auto mit einer Leiche entdeckt. Der 46-jährige Fahrzeugbesitzer wurde wenig später schwer verletzt in einem nahegelegenen Waldstück gefunden und in eine Klinik geflogen. Ob er zu dem getrennt lebenden Ehepaar gehört, ist noch unklar. Auch die Identität des Toten und die Hintergründe werden noch ermittelt. Zum Sport. In der Fußball-Bundesliga hat Bayer Leverkusen sein Heimspiel gegen RB Leipzig mit 2:0 gewonnen. Schalke und Elversberg haben sich 0:0 unentschieden getrennt.
3: Der KI-generierte Autoverkehrsdienst meldet auf der A9 von Nürnberg in Richtung München ist zwischen Allershausen und dem Kreuz Neufahrn ein Unfall passiert. Hier blockiert das Unglück den Standstreifen. Vorsicht bitte auf der A94, wenn Sie von Passau nach München unterwegs sind. Zwischen Zamdorf und Steinhausen besteht Gefahr durch einen langsamen E-Scooter auf dem Standstreifen. Ihr Autoverkehrsdienst wünscht gute Fahrt. Mit aktuellen Daten vom MET Norwegen hier das KI-generierte Wetter für München. Die Nacht zum Montag entwickelt sich stark bewölkt. Wir rechnen mit Tiefstwerten von etwa 12 Grad und müssen vereinzelt mit Regen rechnen. Am Montag selbst erwartet uns ein sonniger Tag mit Wolken, der Höchstwerte um die 16 Grad erreichen wird.

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1: Im Restaurant Artis in der Grazer Altstadt beginnt der Genuss schon lange vor dem ersten Bissen. Jedes Gericht wird hier wie ein kleines Kunstwerk angerichtet. Für dieses Konzept wurde das Restaurant erneut mit einem Michelin-Stern ausgezeichnet. Küchenchef Philipp Tütschek erklärt die Idee dahinter.
2: Bei mir ist es hauptsächlich die Nachhaltigkeit, dass wir Ende der Woche keine Produkte mehr im Haus haben. Deswegen dieses Überraschungsmenü, dass ich nicht einfach jedes Produkt da haben muss. Wenn ein Produkt einmal nicht lieferbar ist, muss ich nicht ausweichen auf ein falsches Produkt, sondern kann einfach ein neues Gericht schreiben.
1: Das Artis gehört zu den besonderen Fine-Dining-Adressen in Graz. Zwei weitere Michelin-Sterne-Restaurants sind die Genießerei am Markt und die Goldene Birn. Gemeinsam machen sie Graz zu einer der spannendsten Genussadressen Österreichs.
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2: Sie hören Radio Today 89 München. Die genaue Zeit. Es ist jetzt 21 Uhr und 2 Minuten.
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1: Ich bin Dominik Schweiger. Pleite für die CDU bei den Landtagswahlen in Mecklenburg-Vorpommern und Berlin. Im Nordosten ist die CDU auf ihr schlechtestes Ergebnis der Nachkriegsgeschichte abgestürzt. In der Hauptstadt wird die Linke deutlich stärkste Kraft vor der CDU, wie aus den Hochrechnungen von ARD und ZDF hervorgeht. David Riemer berichtet.
2: In Berlin könnte die Linke zum ersten Mal die regierende Bürgermeisterin stellen und der CDU den Posten abnehmen. In Mecklenburg-Vorpommern wird die AfD stärkste Kraft. Eine Regierungsbeteiligung ist aber unwahrscheinlich, weil die anderen Parteien eine Zusammenarbeit mit ihr ablehnen. Ministerpräsidentin Schwesig will trotz Verlusten weiter regieren.
1: Bundeskanzler Merz zieht trotz der Wahlniederlagen keinen Rücktritt in Betracht. Er wolle im Amt bleiben und die geplanten Reformen durchsetzen. Das CDU-Ergebnis in Mecklenburg-Vorpommern nannte Merz ein Desaster. In Berlin habe Spitzenkandidat Evers die Partei dagegen zu einem ordentlichen Ergebnis geführt. Vor dem bundesweiten Aktionstag der IG Metall verschärft sich der Streit um den Sparkurs der Autoindustrie. Der Branchenverband VDA fordert von der Gewerkschaft mehr Bereitschaft zu Veränderungen. Hohe Arbeitskosten und kürzere Arbeitszeiten seien Nachteile im internationalen Wettbewerb. Die IG Metall protestiert morgen gegen Stellenabbau und die Verlagerung der Produktion ins Ausland. Das Münchner Oktoberfest ist ziemlich erfolgreich angelaufen. Allein am Eröffnungstag kamen rund 450.000 Menschen. Mit dem Tag heute dürfte schon die Millionenmarke geknackt werden. Trotz vereinzelten Gedränges sprechen Polizei und Rettungskräfte von einem überwiegend ruhigen Verlauf. Der Stillstand eines Fahrgeschäfts, bei dem Besucher kopfüberfest saßen, wurde durch einen Sensor ausgelöst. Das defekte Bauteil ist inzwischen ausgetauscht. Zum Sport. RB Leipzig hat in der Fußball-Bundesliga mit 0:2 bei Bayer Leverkusen verloren. Schalke und Elversberg haben sich 0:0 unentschieden getrennt.
3: Der KI-generierte Autoverkehrsdienst meldet auf dem mittleren Ring, und zwar bei Schwabing, ist beidseitig der linke Fahrstreifen blockiert. Hier besteht Gefahr durch Personen auf der Fahrbahn nach einem Unfall. Bitte vorsichtig fahren. Ihr Autoverkehrsdienst wünscht gute Fahrt. Mit aktuellen Daten vom MIT Norwegen hier das KI-generierte Wetter für München. Wir schauen in die kommende Nacht und sehen eine starke Bewölkung einziehen, die Temperaturen sinken bis auf 12 Grad. Vereinzelt kann es auch zu Regen kommen. Morgen früh erwarten wir dann einen sonnigen Tag mit wolkenzerstreuten Aufhellungen bei Höchstwerten von etwa 16 Grad.

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2: Sie hören Radio Today 89 München. Die genaue Zeit. Es ist jetzt 22 Uhr und 4 Minuten.
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2: Ich bin Hendrik Daum. Die Menschen in Berlin und Mecklenburg-Vorpommern haben heute ihre Landesparlamente gewählt. Bei der Abgeordnetenhauswahl in Berlin wird die Linke laut der jüngsten ZDF-Hochrechnung mit knapp 25% klar stärkste Kraft. Die bislang regierende CDU kommt nur noch auf etwa 19%. Dahinter folgen AfD, Grüne und SPD. Bei der Landtagswahl in Mecklenburg-Vorpommern liegt die AfD mit fast 38% vor der SPD von Ministerpräsidentin Schwesig, die auf knapp 36% kommt. Die CDU muss hiermit aktuell genau 5%, jetzt sogar um den Einzug in den Schweriner Landtag bangen. Bundeskanzler Merz will trotz der schlechten CDU-Ergebnisse bei den Landtagswahlen im Amt bleiben und seinen Reformkurs fortsetzen. Die deutlichen Verluste in Mecklenburg-Vorpommern bezeichnete er als Desaster. Das Ergebnis in Berlin bewertete Merz dagegen als ordentlich. Die geplanten Reformen der Bundesregierung müssten jetzt schnell umgesetzt werden, so Merz. Pflegedienste kritisieren, dass Versichertenkarten immer wieder zum Scannen in Arztpraxen vorbeigebracht werden müssen. Das sei Zeitverschwendung, sagt der Verbandschef der privaten Pflegedienste Meurer. Meurer fordert stattdessen einen digitalen Datenabgleich. Janina Reitze berichtet.
3: Arztpraxen, die Pflegebedürftigen regelmäßig Medikamente verschreiben, brauchen bisher einmal pro Quartal vor Ort in ihrer Praxis die Versichertenkarte, sonst klappt die Abrechnung nicht. Nur dafür müssen Angehörige regelmäßig vorbeikommen oder Mitarbeitende von Pflegediensten. Die verschwenden damit nach Daten des Verbands privater Pflegeanbieter mehr als 2 Millionen Arbeitsstunden pro Jahr.
2: Nach dem Hackerangriff auf die Ludwig-Maximilians-Universität wirft der SPD-Landtagsabgeordnete und Digitalexperte von Brunn der Hochschule vor, die Betroffenen zu spät informiert zu haben. Nach Angaben der LMU wurde der Vorfall bereits am Mittwoch bemerkt. Informationen dazu veröffentlichte die Uni jedoch erst gestern. Laut LMU haben Hacker Daten zur Immatrikulation abgegriffen, darunter Namen, Adressen und Bankdaten. In der Fußball-Bundesliga hat Paderborn am Abend Hoffenheim mit 3:1 besiegt. Zuvor endete das Aufsteigerduell Schalke gegen Elversberg torlos mit 0:0 und Leverkusen gewann gegen Leipzig mit 2:0.
4: Der KI-generierte Autoverkehrsdienst meldet, auf dem mittleren Ring bei Schwabing ist der linke Fahrstreifen blockiert. Hier besteht Gefahr durch Personen auf der Fahrbahn nach einem Unfall. Bitte vorsichtig durchfahren. Ihr Autoverkehrsdienst wünscht gute Fahrt. Mit aktuellen Daten vom MET Norwegen hier das KI-generierte Wetter für München. In den kommenden Stunden ist überall ein Wechsel zwischen Sonne und Wolken zu erwarten, bis sich die Bewölkung später am Abend verdichtet. Die Nacht wird dann stark bewölkt, dabei kühlen die Temperaturen auf Tiefstwerte um 12 Grad ab. Nach einer etwas verhangenen Morgensonne wechselt es morgen in einen sonnigen Tag mit vereinzelten Wolken, wobei wir Höchstwerte von bis zu 16 Grad erwarten.

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1: 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Die genaue Zeit, es ist jetzt 23 Uhr und eine Minute.

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1: Ich bin Hendrik Daum. Die Menschen in Berlin und Mecklenburg-Vorpommern haben heute ihre Landesparlamente gewählt. Sieger der Abgeordnetenhauswahl in Berlin ist nach der jüngsten ZDF-Hochrechnung klar die Linke. Sie hat ihr Ergebnis verdoppelt und kommt auf gut 25%. Die CDU verliert deutlich und erreicht nur noch 19%. Drittstärkste Kraft ist die AfD, danach folgen Grüne und SPD. Bei der Landtagswahl in Mecklenburg-Vorpommern ist die AfD mit gut 38% stärkste Kraft geworden, vor der SPD mit 35,5%. Die CDU würde laut der jüngsten ZDF-Hochrechnung mit 4,9% erstmals in der bundesdeutschen Geschichte aus einem Landtag fliegen. Das Münchner Oktoberfest hat einen Bilderbuchstart erlebt. Allein gestern zählte die Festleitung 450.000 Besucher. Mit heute dürften insgesamt knapp 1 Million Gäste erreicht werden. Einen besseren Auftakt könne man sich nicht wünschen, das sagte Wiesenchef Scharpf. Auch schlimme Einsätze blieben den Helfern bisher erspart. Ein 25-jähriger Berliner, der brach sich den Arm beim Armdrücken. Inzwischen ist auch klar, warum ein Fahrgeschäft gestern stoppte und einige Menschen minutenlang kopfüber hängen blieben. Ein defekter Sensor hatte das Karussell gestoppt. Das Bauteil wurde ausgewechselt. Verletzt wurde bei dem Vorfall niemand. Der Präsident des Deutschen Instituts für Wirtschaftsforschung, Fratscher, hat die geplanten Maßnahmen der Bundesregierung gegen die hohen Spritpreise scharf kritisiert. Der erneute Tankrabatt sei teuer, sozial ungerecht und ökonomisch auch kontraproduktiv, sagte Fratscher dem Handelsblatt. Außerdem koste er Geld, das die Bundesregierung nicht habe. Dänemarks Regierungschefin Frederiksen hält sich mit Einzelheiten zum geplanten Grönland-Abkommen mit den USA weiter zurück. Über den Inhalt wolle sie erst sprechen, wenn die Vereinbarung unterschrieben sei. US-Präsident Trump behauptet trotzdem schon, das Abkommen sichere den Vereinigten Staaten weitreichende Befugnisse über die Arktisinsel. Ob das allerdings stimmt, ist fraglich. In der Fußball-Bundesliga hat Paderborn am Abend Hoffenheim mit 3:1 besiegt. Zuvor endete das Aufsteigerduell Schalke gegen Elversberg torlos mit 0:0 und Leverkusen gewann gegen Leipzig mit 2:0.
2: Der KI-generierte Autoverkehrsdienst meldet auf der A96 in Richtung München Nord zwischen dem Tunnel Grevelfing und Freiham Mitte ist Vorsicht geboten. Hier gibt es eine Gefahr durch ungesicherte Unfallstellen sowie Gegenstände auf der Fahrbahn, unter anderem Fahrzeugteile. Auf dem mittleren Ring in Höhe von Schwabing ist der linke Fahrstreifen blockiert. Achten Sie hier auf Personen auf der Fahrbahn und einen Unfall. Ihr Autoverkehrsdienst wünscht gute Fahrt. Mit aktuellen Daten vom MET Norwegen hier das KI-generierte Wetter für München. Die Nacht bleibt stark bewölkt. Mit Tiefstwerten von etwa 12 Grad ist es eine angenehme und milde Nacht. Für den neuen Tag erwartet uns ein sonniges Wetter mit einigen Wolken, was für einen entspannten Start perfekt ist. Die Temperaturen erreichen Höchstwerte um die 16 Grad, ideal zum Draußensein.

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3: Sie hören Radio Today 89 München. Die genaue Zeit, es ist jetzt 0:03.
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1: Ich bin Hendrik Daum. Die Menschen in Berlin und Mecklenburg-Vorpommern haben ihre Landesparlamente gewählt. Sieger der Abgeordnetenhauswahl in Berlin ist klar die Linke. Sie hat ihr Ergebnis verdoppelt und kommt auf fast 26%. Die CDU verliert deutlich und erreicht nur noch knapp 19%. Drittstärkste Kraft ist die AfD, danach folgen Grüne und SPD. Bei der Landtagswahl in Mecklenburg-Vorpommern ist die AfD mit gut 38% stärkste Kraft geworden, vor der SPD mit 35,5%. Die CDU würde laut der jüngsten ZDF-Hochrechnung mit 4,9% erstmals in der bundesdeutschen Geschichte aus einem Landtag fliegen. Nach dem Hackerangriff auf die Ludwig-Maximilians-Universität wirft der SPD-Landtagsabgeordnete und Digitalexperte von Brunn der Hochschule vor, die Betroffenen zu spät informiert zu haben. Nach Angaben der LMU wurde der Vorfall bereits am Mittwoch bemerkt. Informationen dazu veröffentlichte die Uni jedoch erst am Samstag. Laut LMU haben Hacker Daten zur Immatrikulation abgegriffen, darunter Namen, Adressen und Bankdaten. Der Präsident des Deutschen Instituts für Wirtschaftsforschung, Fratscher, hat die geplanten Maßnahmen der Bundesregierung gegen die hohen Spritpreise scharf kritisiert. Der erneute Tankrabatt sei teuer, sozial ungerecht und ökonomisch auch kontraproduktiv, sagte Fratscher dem Handelsblatt. Außerdem koste er Geld, das die Bundesregierung nicht habe. Pflegedienste kritisieren, dass Versichertenkarten immer wieder zum Scannen in Arztpraxen vorbeigebracht werden müssen. Das sei Zeitverschwendung, sagt der Verbandschef der privaten Pflegedienste Meurer. Meurer fordert stattdessen einen digitalen Datenabgleich. Janina Reitze berichtet.
2: Arztpraxen, die Pflegebedürftigen regelmäßig Medikamente verschreiben, brauchen bisher einmal pro Quartal vor Ort in ihrer Praxis die Versichertenkarte, sonst klappt die Abrechnung nicht. Nur dafür müssen Angehörige regelmäßig vorbeikommen oder Mitarbeitende von Pflegediensten. Die verschwenden damit nach Daten des Verbands privater Pflegeanbieter mehr als 2 Millionen Arbeitsstunden pro Jahr.
1: In der Fußball-Bundesliga hat Paderborn am Abend Hoffenheim mit 3:1 besiegt. Zuvor endete das Aufsteigerduell Schalke gegen Elversberg torlos mit 0:0 und Leverkusen gewann gegen Leipzig mit 2:0.
3: Der KI-generierte Autoverkehrsdienst meldet normalen Verkehr in und um München. Mit aktuellen Daten vom MET Norwegen hier das KI-generierte Wetter für München. Die Woche beginnt recht verhangen. Morgen früh erwarten Sie starke Bewölkungen und mäßig kühle 11 Grad. Am Mittag lockert die Wolkendecke auf und es entwickeln sich freundliche Sonnenfenster, während die Temperatur auf angenehme 14 Grad steigt. Der Nachmittag präsentiert sich wechselhaft mit bewölktem Himmel und nur vereinzelten Sonnenschein, aber immerhin bleibt es mild bei 15 Grad. Am Abend verdichten sich die Wolken wieder und die Temperatur kühlt auf 11 Grad ab. In der Nacht zum Montag dominiert weiterhin dichte Bewölkung, wobei die Tiefstwerte bis auf 8 Grad sinken können.

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1: Ich bin Hendrik Daum. Erstmals in der bundesdeutschen Geschichte sind die Christdemokraten aus einem Landtag geflogen. In Mecklenburg-Vorpommern ist die CDU nicht mehr im Landtag vertreten. Nach dem vorläufigen Endergebnis erreicht die Partei nur 4,9% der Stimmen. Sieger der Landtagswahl ist die AfD mit gut 38%. Für die Regierungsbildung fehlt ihr aber ein Koalitionspartner. Die SPD von Ministerpräsidentin Schwesig kommt auf 35,5%. Die Linke und die Grünen schaffen es in den Landtag, das BSW nicht. SPD, Linke und Grüne hätten gemeinsam eine Mehrheit. Bei der Abgeordnetenhauswahl in Berlin hat sich die Linke unter Spitzenkandidatin Elif Eralp mit fast 26% durchgesetzt. Die CDU erreicht nur noch knapp 19%. Danach folgen die AfD mit 16%, die Grünen mit 14% und die SPD mit 12%. Das BSW scheitert auch in Berlin an der 5%-Hürde. Nach dem Hackerangriff auf die Ludwig-Maximilians-Universität wirft der SPD-Landtagsabgeordnete und Digitalexperte von Brunn der Hochschule vor, die Betroffenen zu spät informiert zu haben. Nach Angaben der LMU wurde der Vorfall bereits am Mittwoch bemerkt. Informationen dazu veröffentlichte die Uni jedoch erst am Samstag. Laut LMU haben Hacker Daten zur Immatrikulation abgegriffen, darunter Namen, Adressen und Bankdaten. Der Präsident des Deutschen Instituts für Wirtschaftsforschung, Fratscher, hat die geplanten Maßnahmen der Bundesregierung gegen die hohen Spritpreise scharf kritisiert. Der erneute Tankrabatt sei teuer, sozial ungerecht und ökonomisch kontraproduktiv, sagte Fratscher dem Handelsblatt. Er koste Geld, das die Bundesregierung gar nicht habe. Dänemarks Regierungschefin Frederiksen hält sich mit Einzelheiten zum geplanten Grönland-Abkommen mit den USA weiter zurück. Über den Inhalt wolle sie erst sprechen, wenn die Vereinbarung unterschrieben sei. US-Präsident Trump behauptet trotzdem schon, das Abkommen sichere den Vereinigten Staaten weitreichende Befugnisse über die Arktisinsel. Ob das allerdings stimmt, ist fraglich. In der Fußball-Bundesliga hat Paderborn am Abend Hoffenheim mit 3:1 besiegt. Zuvor endete das Aufsteigerduell Schalke gegen Elversberg torlos mit 0:0 und Leverkusen gewann gegen Leipzig mit 2:0.
2: Der KI-generierte Autoverkehrsdienst meldet auf der A99 von München Nord in Richtung München Süd, ist zwischen dem Kreuz München Ost und der Anschlussstelle H der Standstreifen blockiert. Bitte achten Sie auf eine Gefahr durch ein defektes Fahrzeug. Ihr Autoverkehrsdienst wünscht gute Fahrt.
3: Mit aktuellen Daten vom MET Norwegen hier das Wetter für München. Aktuell ist es stark bewölkt bei Temperaturen um 13 Grad. Am Morgen ist es stark bewölkt bei Temperaturen um 11 Grad. Am Mittag ist es sonnig mit Wolken bei Temperaturen um 14 Grad. Am Nachmittag ist es bewölkt mit ein wenig Sonne bei Temperaturen um 15 Grad. Am Abend ist es bewölkt bei Temperaturen um 11 Grad. In der Nacht ist es bewölkt, bei Tiefstwerten um 8 Grad.

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